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3: Ich bin Stefan Mack. Jürgen Klopp hat mit der deutschen Fußballnationalmannschaft heute nicht in die Erfolgsspur gefunden. Eine Woche nach dem 0:1 in Augsburg gegen Griechenland reichte es im Rückspiel in Thessaloniki nur zu einem torlosen Unentschieden. Klopp zeigte sich danach bei RTL trotzdem zufrieden.
4: Ich bin sehr, sehr, sehr angetan von der Mannschaft, von der Art und Weise, wie wir es gemacht haben. Und hat mich tendenziell eher überrascht, als dass ich jetzt hier enttäuscht stehen würde.
3: In 4 Spielen unter Klopp gab es in der Nations League damit 5 Punkte. Bundeskanzler Merz hat bei einem Besuch in Kiew der Ukraine weitere Unterstützung zugesichert und Russland aufgefordert, den Krieg zu beenden. Trotz Drohungen aus Moskau reiste Merz mit einer großen Regierungs- und Wirtschaftsdelegation an und kündigte umfangreiche Hilfe an. Tausende Abfangdrohnen, Investitionen in weitreichende Waffen sowie zusätzliche Mittel für zerstörte Kraftwerke. Die Unterstützung für die Ukraine sei auch im deutschen Eigeninteresse, so Merz. Die Präsidentenwahl in Brasilien wird sich in einer Stichwahl zwischen dem linken Amtsinhaber Lula da Silva und dem rechten Senator Bolsonaro entscheiden. Nach Auszählung von 97% der Stimmen kam Lula laut vorläufigen Angaben der Wahlbehörde auf rund 44,6%, sein rechter Rivale auf 47,4%. Beide verfehlten damit die erforderliche absolute Mehrheit. Heftige Unwetter haben in Spanien mindestens 3 Menschen das Leben gekostet. Vor allem rund um Barcelona und in Katalonien fielen stellenweise über 200 Liter Regen pro Quadratmeter. Straßen, Keller und Erdgeschosse standen unter Wasser. Bäume stürzten um und Flüsse traten über die Ufer. Die Feuerwehr in Katalonien verzeichnete mehr als 1000 Notrufe. In anderen Regionen wie Kastilien-La Mancha und dem Baskenland kam es ebenfalls zu schweren Überschwemmungen. Rallye-Autos fegen wieder über die Schotterpisten um Boxberg. Vom 5. bis zum 7. November wird in der Oberlausitz die internationale ADMV Lausitz Rallye ausgetragen. Diesmal steht das Meisterschaftsfinale an. Knut Michael Kunot.
5: Neu ist, Start und Ziel sowie der Servicepark ziehen ins Zentrum von Boxberg. Der Servicepark befindet sich auf dem ehemaligen Busbahnhof an der B156 nahe dem Kraftwerk. Erstmals gibt es auch eine eigene App mit aktuellen Informationen rund um die Rallye. Die Nennfrist läuft noch bis Ende Oktober. Das Ticket für das gesamte Rennwochenende kostet 36 € und kann ab sofort erworben werden.
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6: Diese Nacht teils Sterne klar, stellenweise mit Nebel bei Tiefstwerten zwischen 9 und 4 Grad. Ja, heute nach Nebelauflösung meist sonnig bei 18 bis 22 Grad. Der Dienstag und Mittwoch überwiegend freundlich und mild bis 23 Grad.
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11: Ich bin Stefan Mack. Keine Tore in Thessaloniki. Die Fußballnationalmannschaften von Griechenland und Deutschland haben sich am Abend 0:0 unentschieden getrennt. Deutschland erzielte zwar in der ersten Hälfte ein Tor, das wurde aber wegen Handspiels vom Videoschiri aberkannt. Ansonsten war Deutschland überlegen, konnte das aber nicht in Tore umsetzen. Bundestrainer Klopp war trotzdem zufrieden.
12: Die Jungs haben ein unglaubliches Fußballspiel gemacht, das in allen Bereichen top war, richtig top, außer dass wir unsere Chancen keine Tore gemacht haben.
11: In 4 Spielen unter Klopp holte das Team damit 5 Punkte. In Sachsen hat sich die Zahl der Metzgereien innerhalb der letzten 10 Jahre drastisch verringert. Vor allem fehlende Nachfolger und stark gestiegene Kosten machen den verbleibenden Betrieben zu schaffen. Luise Lippert.
13: Innerhalb von 10 Jahren ist die Zahl der Betriebe von rund 440 auf knapp 290 gesunken. Laut Landesinnungsverband kämpfen die Inhaber vor allem mit dem Mangel an Fachkräften und fehlenden Nachfolgern für ihre Geschäfte. Besonders problematisch ist die Situation auf dem Ausbildungsmarkt. Bis August wurden im Freistaat etwa 90 Lehrstellen für Fleischer gemeldet, wovon mehr als ein Drittel noch unbesetzt waren. Hinzu kommen massiv gestiegene Kosten, insbesondere für Energie und Rindfleisch.
11: Und plötzlich steckte Bauschaum im Auspuff von hunderten Autos. Wegen einer solchen Angriffsreihe in 4 Bundesländern stehen ab heute in Ulm 3 junge Männer und eine Frau vor Gericht. Hinter der Sachbeschädigung steckt aus Sicht der Ermittler ein Versuch der Einflussnahme auf die letzte Bundestagswahl. Ursula Winkler berichtet.
14: Hunderte Autos in Baden-Württemberg, Bayern, Berlin und Brandenburg hatten vor der letzten Bundestagswahl plötzlich verstopfte Auspuffanlagen. Erst hatten Ermittler Klimaaktivisten im Visier, aber inzwischen geht die Anklage davon aus, dass die 4 als Wegwerfagenten angestiftet wurden, um das Wahlverhalten zu beeinflussen. Einer der Angeklagten soll gestanden haben, der Drahtzieher lebe in Russland.
11: Fast die Hälfte der Deutschen hält Angela Merkel für besser geeignet, die aktuellen Probleme zu lösen, als den heutigen Bundeskanzler Merz. In einer YouGov-Umfrage sagten 48%, Merkel wäre besser. 29% sehen sie gleich gut oder schlecht. Nur 8% halten sie für weniger geeignet. Der Rest ist unschlüssig. Die neue E-Auto-Prämie ist aus Sicht der Bundesregierung gut angelaufen. Nach Angaben von Bundesumweltminister Schneider wurden seit Mai bereits 100.000 Anträge ausgezahlt. Besonders profitieren demnach Haushalte mit kleinerem und mittlerem Einkommen. Je nach Fahrzeug und Einkommenslage gibt es einen staatlichen

0: einen Zuschuss von bis zu 6.000 Euro.
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2: Diese Nacht teilt Sterne klar, stellenweise mit Nebel, bei Tiefstwerten zwischen 9 und 4 Grad. Ja, heute nach Nebelauflösung meist sonnig bei 18 bis 22 Grad. Der Dienstag und Mittwoch überwiegend freundlich und mild bis 23 Grad.
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14: Ich bin Stefan Mack. Guten Morgen. Die deutsche Fußballnationalmannschaft und Griechenland haben sich am Abend ein torloses Unentschieden geliefert. Deutschland war im Rückspiel zwar überlegen, schaffte es aber nicht, ein Tor zu erzielen. Eines wurde wegen Handspiels aberkannt. Die Bilanz von Neutrainer Jürgen Klopp, 5 Punkte aus 4 Spielen. Bei RTL zog er Bilanz.
15: Wir wollen ja was verändern, wir wollen was anschieben und das habe ich auf jeden Fall gesehen. Und das wird die Basis sein und jeder, der bereit ist, diese Art Fußball zu spielen, ist die Tür sperrangelweit offen.
14: Bundeskanzler Merz hat bei einem Besuch in Kiew der Ukraine weitere Unterstützung zugesichert und Russland aufgefordert, den Krieg zu beenden. Trotz Drohungen aus Moskau reiste Merz mit einer großen

0: Laut vorläufigen Angaben der Wahlbehörde auf rund 44,6%, sein rechter Rivale auf 47,4%. Beide verfehlten damit die erforderliche absolute Mehrheit. Heftige Unwetter haben in Spanien mindestens 3 Menschen das Leben gekostet. Vor allem rund um Barcelona und in Katalonien fielen stellenweise über 200 Liter Regen pro Quadratmeter. Straßen, Keller und Erdgeschosse standen unter Wasser. Bäume stürzten um und Flüsse traten über die Ufer. Die Feuerwehr in Katalonien verzeichnete mehr als 1000 Notrufe. In anderen Regionen wie Kastilien-La Mancha und dem Baskenland kam es ebenfalls zu schweren Überschwemmungen. Rallye-Autos fegen wieder über die Schotterpisten um Boxberg. Vom 5. bis zum 7. November wird in der Oberlausitz die internationale ADMV Lausitz Rallye ausgetragen. Diesmal steht das Meisterschaftsfinale an. Knut Michael Kunot.
1: Neu ist, Start und Ziel sowie der Servicepark ziehen ins Zentrum von Boxberg. Der Servicepark befindet sich auf dem ehemaligen Busbahnhof an der B156 nahe dem Kraftwerk. Erstmals gibt es auch eine eigene App mit aktuellen Informationen rund um die Rallye. Die Nennfrist läuft noch bis Ende Oktober. Das Ticket für das gesamte Rennwochenende kostet 36 € und kann ab sofort erworben werden.
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3: So, dann mal einen wunderschönen guten Morgen. Willkommen in der neuen Woche, Montag. Und das Wetter, Miri, das wird nochmal recht schön, oder?
4: Das Wetter, ja, das sieht sehr gut aus. Ich muss mich entschuldige, auch erstmal fassen. Heute Vormittag, und das ist auffällig, ist es eben hier und da neblig, stellenweise sehr neblig, mit sehr geringen Sichtweiten. Also unbedingt vorsichtig fahren, wenn Sie heute früh mit Straßen auf ein Auto unterwegs sind. Nee, umgekehrt. Morgen auch nochmal ziemlich sonnig. Und die Temperaturen auch über 20 Grad. Am Mittwoch wird es dann so ein kleines bisschen bewölkter.
3: Okay, auf den Straßen ist doch alles soweit entspannt.
4: Naja, nee, kann man jetzt so nicht sagen. Wir haben doch schon einiges, und zwar A72 Zwickau Richtung Chemnitz, Abfahrt Chemnitz Süd. Da liegt ein großes totes Tier in der Mitte der Fahrbahn, also bitte unbedingt vorsichtig fahren. Dann haben wir noch ein liegen gebliebenes Auto auf der A72 Chemnitz Richtung Zwickau in der Abfahrt Chemnitz-Rottluff. Deswegen ist die Abfahrt dort gesperrt, soweit ich das überblicken kann. Und einen Blitzer haben wir auch gemeldet von Matthias, und zwar in Zwickau auf der Glückaufbrücke, bevor man in die Uhlestraße abbiegt.
3: Okay, falls Sie irgendwo schon was sehen sollten, dann rufen Sie gerne an. Wir sind ja jetzt da, und zwar kostenlos die 03x800 und die 4.
2: Genau. Es ist Montagmorgen, und hier ist Ihr Gastgeber, André Hart.
3: Einen schönen guten Morgen und willkommen in der neuen Woche.
5: Ich freue mich schon so krass drauf. Ich glaube, wir werden auf jeden Fall eine lustige Zeit haben.
3: Ja, glaube ich auch. Miri ist ja auch mit am Start.
4: Ja, ich freue mich, ich vertrete Christine noch mit.
3: Ja, richtig. Christine ist ja schon in den Herbstferien.
4: Ja, es sei ihr gegönnt. Ist in Vietnam.
3: Also, jetzt erstmal einen guten Start. Und es ist 5:06. Auf geht's.
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0: Moment mal, Gedanken zum Tag mit Michaela Stahl.
1: Neulich war ich mal wieder in unserer Stadt unterwegs und wie so oft sah ich Menschen am Straßenrand sitzen, die um Geld baten. Viele schauten kurz hin, viele gingen vorbei und hin und wieder spendierte jemand ein paar Geldmünzen. Oft hängt ja der Gedanke in der Luft, ich kann doch nicht jedem etwas geben. Und das stimmt auch. Wir können nicht alle Probleme oder jede Not lösen. Und oft wissen wir auch nicht, was für eine Geschichte hinter einer Situation steckt. Die Frage lautet an dieser Stelle eher, sehe ich den anderen überhaupt? Auch zu Jesus' Zeit mussten viele Menschen betteln. Und im Matthäus-Evangelium spricht Jesus, wenn du Almosen gibst, soll deine linke Hand nicht wissen, was deine rechte tut. Jesus ging es nicht um eine große Show oder das andere sehen, wie großzügig er war. Es ging nicht um Anerkennung, es ging um etwas viel Tieferes. Es ging um ein Herz, das bereit ist, zu teilen. Und so geht's nicht immer nur um den Menschen auf der Straße. Wir können auch einem Nachbarn oder Kollegen die Hand reichen, wenn wir merken, es geht ihm nicht gut. Oder, das ist mir auch passiert, ein kleiner Junge stand an der Kasse, das Geld reichte nicht. Klar ist das nicht mein Problem. Und dennoch habe ich ausgeholfen. Es geht darum zu erkennen, was wir haben und was dem anderen fehlt. Almosen sind nicht nur Geldscheine. Manchmal geben wir Münzen, manchmal Zeit und manchmal Aufmerksamkeit. Und dann sehen wir den anderen wirklich.
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1: Mit Luise Lippert einen schönen guten Morgen. Auf der Königsbrücker Straße müssen sich Autofahrer in dieser Woche auf neue Einschränkungen einstellen. Von Mittwoch bis Freitag ist die Einfahrt in die Katharinenstraße wegen Leitungsarbeiten voll gesperrt. Zudem wird laut Stadt an der Kreuzung Bischofsweg die Ampelschaltung angepasst. Nach dem Heidenauer Stadtratsbeschluss, keine neuen Stolpersteine zu verlegen, haben gestern gut 200 Menschen mit einem Mahngang dagegen protestiert. Dazu aufgerufen hatte der Verein Akubitz aus Pirna. Bei bestem Herbstwetter hat das SZ-Fahrradfest sein 30. Jubiläum nachgeholt. Rund 6000 Menschen sind gestern kräftig in die Pedale getreten. Der Ursprungstermin Ende Juni war wegen der extremen Hitze abgesagt worden. Und die deutsche Fußballnationalmannschaft und Griechenland haben sich am Abend ein torloses Unentschieden geliefert. Deutschland war im Rückspiel zwar überlegen, schaffte es aber nicht, ein Tor zu erzielen. Eines wurde wegen Handspiels aberkannt.
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3: Tja, einen wunderschönen Start in die neue Woche. Einen wunderschönen Montag für alle Kids. Ja, eine Woche noch, dann sind Ferien. Die Temperaturen heute, die gehen auf 20 Grad rauf. Alles in allem wird es ein sehr angenehmer Tag. Die Sonne zeigt sich immer mal. Und morgen der Tag sieht ebenfalls noch ziemlich gut aus mit viel Sonnenschein und 22, 23 Grad. Die Höchstwerte am Mittwoch zieht sich so ein bisschen zu, da wird es wohl eher ein bisschen bedeckter bleiben. Die Temperaturen bleiben aber weiter angenehm und auf den Straßen, da haben wir momentan noch nichts. Nur Superblitzer auf der Tögelstraße und der Platanenstraße stadteinwärts. Beides 30er-Zonen. Gute Fahrt.
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0: 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Es ist Montagmorgen. 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
5: Also aufstehen.
6: Voll perfekt, ich bin dabei.
5: Ja, war doch Zeit. 5:05 jetzt. Also schönen guten Morgen.
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0: 4 Minuten nach 5:30. Einen schönen Montagmorgen einerseits und so früh am Tag reden wir gleich mal über das, was gestern Abend passiert ist, nämlich Fußball. Es gab das Rückspiel in der Nations League, Deutschland gegen Griechenland. Es war am Ende ein mageres 0:0 unentschieden. Warum Bundestrainer Jürgen Klopp trotzdem relativ zufrieden schien, da frage ich mal nach bei Florentin Oesterle, unser Sportexperte. Erzähl mal.
1: Ja, weil für Klopp offenbar vor allem die Leistung gestimmt hat. Deutschland war über weite Strecken klar überlegen, hat sich viele Chancen erarbeitet, nur eben wieder keine davon genutzt. Gerade in der ersten Halbzeit sah das schon richtig gut aus und vor allem Freiburgs Flügelspieler Derry Scherhand hat für richtig Wirbel gesorgt. Und auch deshalb klang Kloppo trotz des verpassten Siegs am RTL-Mikro entsprechend positiv.
2: Die Jungs haben ein unglaubliches Fußballspiel gemacht, das in allen Bereichen top war, richtig top, außer dass wir unsere Chancen keine Tore gemacht haben.
1: So also der Bundestrainer. Im Übrigen erzielte die DFB-Elf sogar einen Treffer, der nach Videobeweis dann aber wieder zurückgenommen wurde. Damit bleibt Deutschland gegen Griechenland in beiden Spielen ohne eigenes Tor und steht in der Nations League-Gruppe weiter nur auf Platz 3.
0: Okay, alles klar. Dankeschön, Florian. Jetzt 5 Minuten nach 6. Schönen Montagmorgen allerseits.
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0: 9 Minuten nach 5:30.
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3: Einen wunderschönen guten Morgen und das wird ein sehr schöner Start in die neue Woche. Die Sonne zeigt sich öfter mal. Nur ein paar lockere Wolken, die immer mal mitmischen. Die Temperaturen sind auch sehr angenehm. 19, 20 Grad. Aber Obacht, jetzt zum Tagesstart kann es noch ganz schön neblig sein. Also schön vorsichtig fahren bitte. Und auf den Straßen haben wir noch nichts. Das ist alles noch entspannt. Gute Fahrt. Schönen Tag.
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2: Mit Luise Lippert einen schönen guten Morgen. Auf der Königsbrücker Straße müssen sich Autofahrer in dieser Woche auf neue Einschränkungen einstellen. Von Mittwoch bis Freitag ist die Einfahrt in die Katharinenstraße wegen Leitungsarbeiten voll gesperrt. Eine Zufahrt ist nur über die Alaunstraße möglich. Zudem wird laut Stadt an der Kreuzung Bischofsweg die Ampelschaltung angepasst. Durch umgeleitete Straßenbahnlinien kommt es dort aktuell zu Verzögerungen. Stadt- und

0: Über diese Entscheidung. In Heidenau gibt es bislang 5 Stolpersteine. Bei bestem Herbstwetter hat das SZ-Fahrradfest sein 30. Jubiläum nachgeholt. Mehr als 6000 Menschen sind gestern kräftig in die Pedale getreten. 5 Touren zwischen 5 und 206 Kilometer waren im Angebot. Eigentlich sollte das runde Jubiläum Ende Juni steigen. Wegen extremer Hitze mit über 40 Grad und Unwettergefahr war das beliebte Event kurzfristig abgesagt und auf den Oktober verschoben worden. Die deutsche Fußballnationalmannschaft und Griechenland haben sich am Abend ein torloses Unentschieden geliefert. Deutschland war im Rückspiel zwar überlegen, schaffte es aber nicht, ein Tor zu erzielen. Eines wurde wegen Handspiels aberkannt. Die Bilanz von Neutrainer Jürgen Klopp: 5 Punkte aus 4 Spielen. Bei RTL zog er Bilanz.
1: Wir wollen ja was verändern, wir wollen was anschieben. Und das habe ich auf jeden Fall gesehen. Und das wird die Basis sein. Und jeder, der bereit ist, diese Art Fußball zu spielen, ist die Tür sperrangelweit offen.
0: Bundeskanzler Merz hat bei einem Besuch in Kiew der Ukraine weitere Unterstützung zugesichert und Russland aufgefordert, den Krieg zu beenden. Einzelheiten von Stefan Mack.
2: Trotz Drohungen aus Moskau reiste Merz mit einer großen Regierungs- und Wirtschaftsdelegation an und kündigte umfangreiche Hilfe an. Tausende Abfangdrohnen, Investitionen in weitreichende Waffen sowie zusätzliche Mittel für zerstörte Kraftwerke. Die Unterstützung für die Ukraine sei auch im deutschen Eigeninteresse, so Merz.
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5: Einen schönen guten Morgen und herzlich willkommen zum 5. Oktober, Internationaler Tag der Architektur, Weltseifenblasentag, Weltlehrertag und der Mach-etwas-Nettes-Tag. Und das hat sich die Sonne auch gedacht. Die kommt nämlich öfter mal raus heute. Also es wird ein ziemlich schöner Wochenstart mit Höchstwerten so um die 20 Grad, 19, 20 Grad. Morgen der Tag wird auch nochmal sehr hübsch mit viel Sonnenschein und es wird sogar noch ein Stückchen wärmer. 22, 23 Grad die Höchstwerte. Am Mittwoch vielleicht ein paar Wolken, die immer mal mitmischen. Grundsätzlich aber auch schön. Donnerstag dann eher so ein bisschen durchwachsen. Und auf den Straßen haben wir noch nichts. Keine Staus und Blitzer. Gute Fahrt, einen schönen Montag.
3: 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Es ist Montagmorgen und hier ist Ihr Gastgeber, André Hart.
6: Das ist wie so ein High, dann denkst du, yeah, yeah, geil, das ist toll.
7: Dann kann's ja losgehen. So, die Miri ist auch mit am Start, außerdem unser Team aus der Nachrichtenredaktion und wir alle zusammen wünschen Ihnen eine schöne neue Woche, einen schönen Montag. Es ist jetzt 6:06.
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0: So, kurze Unterbrechung. Wir haben eine wichtige Meldung von den Straßen, Miri.
1: Ja, leider ist ein schwerer Unfall passiert auf der A4 Chemnitz Richtung Dresden, kurz vor der Abfahrt 7 Lehen mit mehreren Fahrzeugen gleich. Da liegen Fahrzeugteile überall verstreut und die Unfallstelle ist noch ungesichert. Also ist noch keine Polizei, noch keine Rettungskräfte vor Ort. Denken Sie bitte dort unbedingt an die Rettungsgasse. Ganz wichtig. A4 Chemnitz Richtung Dresden, kurz vor der Abfahrt 7 Lehen.
0: Ja, danke schön, Miri. Schön aufpassen auf der Abfahrt. Genau.

0: So, wir unterbrechen mal ganz kurz, weil das sieht jetzt doch ziemlich dramatisch aus auf der A4. Da gab es einen schweren Unfall. Miri, nochmal ganz kurz mit dem aktuellen Stand, bitte.
1: Ja, dramatisch ist das richtige Wort. A4, Chemnitz Richtung Dresden, kurz vor der Abfahrt Siebenlehn hat es da gekracht. Gleich mehrere Fahrzeuge. Die Fahrzeugteile liegen über die gesamte Fahrbahn verstreut. Unfallkräfte, also Rettungskräfte, Polizei ist noch nicht vor Ort. Also da unbedingt an die Rettungsgasse denken. Es gibt auch tatsächlich Leute, die da durch die Unfallstelle noch durchfahren. Unverständlich, aber naja. Also A4, Chemnitz Richtung Dresden, kurz vor der Abfahrt Siebenlehn. Ein schwerer Unfall mit mehreren Fahrzeugen. Das wird definitiv eine Vollsperrung werden. Also wenn Sie noch können, dann schnell abfahren vorher.
0: Okay, schön aufpassen dort. Dankeschön, Miri.

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1: Hallo allerseits.
2: Welcher Tag ist heute?
1: Montag.
2: Montag?
1: Ja.
2: Oh, Montag. Ich lieb den Montag, weil ich ihn so mag. Ich schaffe alles, das fällt mir nicht schwer. Bin fit wie ein Turnschuh und freu mich sehr. Mein Montag.

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1: Ja, schönen guten Morgen. Es ist 6:11. Herzlich willkommen in der neuen Woche. Montag, der... Gott, was haben wir denn heute? Ich bin völlig verpeilt.
2: Fünfte.
1: Der fünfte?
2: Mhm.
1: Was, der fünfte, fünfte?
2: Nee. Der fünfte, zehnte Mensch.
1: Ja, 5. Oktober, richtig. Und ja, der Montag nach dem Feiertagswochenende. Ich hoffe, alle konnten das genießen. Eine besonders hier im Team, nämlich unsere Christine, die ist in Vietnam und hat schon mal vorgezogene Herbstferien. Wir ziehen dann nächste Woche nach, oder? Tim, seid ihr auch irgendwo?
3: Ja, nächste Woche ist auch, genau, aber wir bleiben
1: ja,
3: hier.
1: Ja, wir sind am Berti.
3: Ja,
1: ist schön.
3: Ist schön.
1: Wünschen wir uns mal noch ein bisschen schönes Wetter. Also, das heißt, um jetzt alte Traditionen nicht zu vernachlässigen, Christine ist nicht hier, nö, dafür ist die Miri da.
2: Ja, guten Morgen.
1: Der Tim ist da.
3: Guten Morgen.
1: Der Joschi ist da. Ja, sie sind da und das heißt, wir können anfangen.
2: Mhm. Ja. Bisschen stressig heute Morgen durch den Unfall, ne? Also das ist wirklich, da hat es schon mächtige Kracht auf der A4. Das
1: A4, blöd. Siebenlehn, ja?
2: Ja, kurz Richtung. Vor Siebenlehn, mehrere Autos gleich. Hm. Und da wird es eine Vollsperrung geben. Also wenn Sie da unterwegs sind, dann unbedingt an die Rettungsgasse denken. Das ist ganz wichtig.
1: Was passiert überhaupt so viel? Jetzt, man guckt jetzt am Wochenende, was da alles so an Unfällen. Mensch, fahrt vorsichtig, passt auf, wir brauchen jeden Hörer.
2: Genau, aber ich muss mal loben, es gibt doch einige, die mir geschrieben haben, die gesagt haben, sie sind sofort als Ersthelfer hingegangen und haben geguckt, ob alles in Ordnung ist und versorgen da die Verletzten. Also das ist toll.
1: Sehr gut, aber
2: vielen
1: nicht
2: Dank.
1: Schreiben, sondern machen.
3: Ja. Ich wollte gerade sagen, ich hätte, glaube ich, nicht die Zeit,
1: ja, so, ich war jetzt grad,
3: Radio zu schreiben.
1: Naja, doch, aber wir haben ja eine sehr enge Kommunikation, da ist das schon okay.
2: Ja, so, geht's schnell, Standleitung.
1: Deswegen, damit Miri weiter kommunizieren kann, jetzt ganz schnell die Kaffeefrage zum Starten der neuen Woche, weil Miri spielt ja für die Christine in dieser Woche. Das heißt, wir sind jetzt keine Partner, keine Freunde mehr, Miri,
2: ja,
1: nichts mit Joker, sondern
2: oh, war ja.
1: Jetzt geht's hier knallhart um Punkte. Wie steht's aktuell? Warte, muss ich mal gucken. 20-18. Für das Team André. So,
3: genau.
1: Na, mal sehen. Tim.
3: Ja, heute ist Weltseifenblasentag.
1: Ach du.
3: Welcher Teil der Seifenblase geht meist zuerst kaputt und bringt diese dann zum Platzen? A. Der obere Teil. B. Der rechte Teil. Oder C. Der linke Teil.
2: Mit Seifenblasen kennen wir uns aus, oder? Seit der Hochzeit.
1: Ja, stimmt. Da gab es ganz viele. Also oben, rechts oder links. Ja.
3: Genau.
1: So, Miri darf zuerst.
2: Also ich, rechts, links ist eigentlich doch wurscht, ne? Also, es gibt nicht noch eine andere, wo kein Anhänger ist wurscht. Dann oben.
1: Du sagst oben. Ah, so eine Seifenblase. Warte, ich versuch's mal gerade vorzustellen. Die hat doch eher einen Linksdrall. Doch, ich glaube, eine Seifenblase ist eher links orientiert. Ja, das heißt, man könnte auch sagen, das Herz einer Seifenblase schlägt links. Und deswegen glaube ich, dass sie da auch am empfindlichsten ist. Und deswegen platzt eine Seifenblase in der Regel zuerst links.
2: Ja, dann lacht die auch immer so. Ne?
1: Genau.
2: So.
1: Okay. Also ich sage links, Miri sagt oben.
2: Ja.
1: Was ist richtig? Wahrscheinlich rechts.
3: Und die Seifenblase geht meist zuerst kaputt. Oben.
2: Jawohl!
1: Ja!
3: Ja!
2: Okay. Christine, ich habe es geschafft.
1: Das heißt, Punkt für das Team Christine und Miri.
3: Genau.
1: Und ihr holt auf 20-19. Aber
3: ja.
1: Wer beschäftigt sich denn mit solchen Sachen, Tim?
3: Naja, die Physik. Also das ist die Schwerkraft einfach. Ja, das Wasser aus der Seifenblase, das läuft dann langsam nach unten. Oben wird die Wand immer dünner der Seifenblase und dort kollabiert sie dann meist zuerst.
1: Okay, alles klar. Haben wir wieder was gelernt. Das heißt, ich mache jetzt mal Kaffee für alle zum Start in den Tag. Ihr habt so gewollt.
2: Das kann was werden.
1: Und dann Ihnen und euch auch einen guten Montagmorgen. 6.15 Uhr. 7:15 ist es.
4: Das war ein
1: Verlierer. Hier geht's weiter mit Anastasia.

0: 6:18, 12 Minuten vor halb sieben, schönen guten Morgen. Nach zwei Wochen ist gestern das Münchner Oktoberfest zu Ende gegangen mit neuem Besucherrekord. Fast 7,5 Millionen Menschen haben die Wiesn besucht, so viele wie noch nie. Ja, und was heute sonst noch wichtig ist und wichtig wird, das erfahren Sie auch gleich bei uns in den Nachrichten.
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15: Mit Luise Lippert einen schönen guten Morgen. Thomas Schubert bleibt Oberbürgermeister in Coswig. Bei der Wahl am Sonntag holte der parteilose Amtsinhaber rund 99% der Stimmen. Bei der gestrigen Wahl trat Schubert als einziger Kandidat an. Die Wähler hätten aber auch einen anderen Namen auf den Stimmzettel schreiben können. Auf der Königsbrücker Straße müssen sich Autofahrer in dieser Woche auf neue Einschränkungen einstellen. Von Mittwoch bis Freitag ist die Einfahrt in die Katharinenstraße wegen Leitungsarbeiten voll gesperrt. Zudem wird laut Stadt an der Kreuzung Bischofsweg die Ampelschaltung angepasst. Die Eislöwen und der HC Elb Florenz haben gestern ihre Spiele gewonnen. Die Eislöwen feierten beim EV Landshut mit 5:2 ihren ersten Auswärtssieg der Saison. Der HC Elb Florenz setzte sich gegen den TV Hüttenberg mit 33:31 durch. Und keine Tore gab es gestern in Thessaloniki. Die Fußballnationalmannschaften von Griechenland und Deutschland haben sich am Abend 0:0 unentschieden getrennt.
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16: Im Studio Florentin Oesterle, schönen guten Morgen. Ja, die deutsche Fußballnationalmannschaft ist in der Nations League nicht über ein 0:0 gegen Griechenland hinausgekommen. Ein Treffer von Jonathan Burkhardt nach circa 30 Minuten wurde nach Videobeweis wegen eines Handspiels von Tom Bischoff aberkannt. Damit blieb die DFB-Elf auch im zweiten Spiel gegen Griechenland ohne eigenen Treffer. Nach 4 Spielen liegt Deutschland mit 5 Punkten nur auf Rang 3 in der Gruppe hinter den Niederlanden und Griechenland. Für Alexander Zverev war gestern bei den China Open im Viertelfinale Schluss. Deutschlands Tennisstar verlor gegen Novak Djokovic nach 3 Sätzen mit 6:4, 4:6 und 4:6. Für Djokovic war es bereits der 32. Sieg im 32. Match bei den China Open. Der Serbe hat bei diesem Turnier also noch nie ein Einzel verloren. Und wir blicken noch auf die Formel 1. Dort feierte Max Verstappen gestern seinen ersten Saisonsieg. Den Grand Prix in Malaysia gewann der Red Bull-Pilot vor Kimi Antonelli und Lewis Hamilton.
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17: Einen schönen guten Morgen, einen herrlichen Start in die neue Woche. Fürs Marienhospiz ein großer Tag, denn die feiern heute Geburtstag. Unsere allerherzlichsten Glückwünsche und das bei wirklich schönem Wetter, denn die Sonne lässt sich immer mal blicken. 21 Grad die Höchstwerte und morgen der Tag wird nochmal genauso schön. Auch da gibt's viel Sonnenschein und bis zu 22 Grad. Am Mittwoch vielleicht ein paar mehr Wolken, dann am Himmel weiter angenehme Temperaturen. Der Donnerstag wird dann eher so ein bisschen wechselhaft werden und auf den Straßen da haben wir noch nichts, nur ein paar Blitzer, Tögelstraße und Platanenstraße. Stadteinwärts, beide Tempo 30. Gute Fahrt, schönen Tag.
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1: Von allen anderen stets verkannt.
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2: Ja, wollen wir mal schöne Grüße abschicken und ansonsten einen schönen Montagmorgen auch. Allen anderen, es ist 6:54. Kommen Sie gut in die neue Woche.
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0: 4 nach 6:30.
1: So, ein paar Termine der Woche. Fassen wir jetzt mal zusammen und das macht die Miri, bitteschön.
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3: Einen wunderschönen Start in die neue Woche und uiuiui, am Pirnerschen Platz, da wird's ab heute ziemlich eng. Die DVB starten da nämlich eine neue Gleisbaustelle. Und Obi Hilbert ist diese Woche in München unterwegs. Nein, nicht auf dem Oktoberfest, das ist ja vorbei, sondern auf der Expo Real. Mit seinen Amtskollegen aus Radeberg und Ottendorf-Ockriller rührt er die Werbetrommel für den Chip-Industriestandort im Dresdner Norden. Morgen Vormittag gibt's dann jede Menge Blaulicht am Residenzschloss, die Feuerwehr wird auch ausrücken, aber bitte nicht wundern, nicht sorgen, das Ganze ist nur eine Übung. Ebenfalls morgen wird das neue Dresdner Stollenmädchen vorgestellt und am Donnerstag begrüßt die Uni ihren neuen Studenten.
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0: 8 nach halb 7.
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3: Guten Morgen. Ja, mit einem strahlenden Lächeln starten wir hoffentlich in die neue Woche. Das Wetter passt auf jeden Fall. Die Sonne kommt öfter mal raus. Die Temperaturen, die pegeln sich so ein bei 19, 20 Grad, also auch ziemlich angenehm. Zum Tagesstart kann es nur ganz schön neblig sein stellenweise, also schön vorsichtig fahren. Und auf den Straßen haben wir noch nichts momentan, keine Staus und Blitzer.
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0: So, 6.41 Uhr, 11 Minuten nach halb sieben. Einen schönen guten Morgen Ihnen und euch am Radio. Schönen guten Morgen unserem Chefmeteorologen, unserem Wetterwettermann Michael Klein.
1: Schönen guten Morgen,
0: hallo. Zurück aus dem Wochenende, das hoffentlich schön war für dich.
1: Bei mir war es sehr schön, ja doch.
0: Ja, was habt ihr gemacht? Gab es ein Highlight?
1: Wir haben Freunde getroffen. Wir waren auf einer Hochzeit, auf einer sehr netten.
0: Ach, guck an, Freunde getroffen, Hochzeit.
1: Ja. Ja, also es war was los.
0: Was so alles reinpasst in ein Wochenende.
1: Was so reinpasst in ein Wochenende, ne?
0: Wahnsinn. Wetter war ein bisschen neblig hier und da.
1: Mhm.
0: Ja, geht das so weiter oder reißt es auf? Das ist wahrscheinlich schwer vorherzusagen, oder?
1: Ja, das war das Problem am Wochenende, ja. Dass dieser teilweise Nebel, teilweise Hochnebel entstanden ist und der sich dann wirklich fast durch den ganzen Tag gezogen hat.
0: Mhm.
1: Das ist nach wie vor eines der Probleme der Meteorologie, dass man es nämlich kaum vorhersagen kann, beziehungsweise dann auch nicht vorhersagen kann, wie schnell es sich auflöst. Für heute sieht es so aus, dass wir eher nicht den hohen, sondern den tiefen Nebel haben, in weiten Teilen Sachsens, nicht überall, aber doch weit verbreitet. Und die Chance ist aber heute etwas besser, dass der sich schneller auflöst. Und danach ist es dann wirklich sehr nett, sehr freundlich, sehr schön. So ein Sonne-Wolken-Mix, vielleicht noch ein paar hohe, dünne Wölkchen am Nachmittag, aber ansonsten alles nett, bei Temperaturen so um 20, vielleicht auch mal 21 Grad.
0: Okay, gab es da nicht mal eine Regel, weiß nicht, ob die immer stimmt, wenn sich der Hochnebel im Herbst nicht bis Mittag aufgelöst hat, dann wird es gar nichts mehr?
1: Ah, das ist nicht so eine richtige Regel, nee. Aber oft ist es so, dass dann, meistens ist es bis zum Mittag dann verschwunden, ansonsten reicht es in der Atmosphäre einfach nicht, das wirklich aufzulösen. Aber das kann auch, das war jetzt zum Beispiel gestern aber auch so, dass es dann erst am Nachmittag ein bisschen besser aufging. Ja. Also gestern wäre die Regel widerlegt worden.
0: Stimmt, stimmt. Wie geht's denn weiter?
1: Mit ganz freundlichem Wetter, weiterhin, ja, ich weiß gar nicht, wie man es nennen soll, Altweibersommer wäre es fast eigentlich noch, wenn es nicht schon zu spät wäre. Morgen mit Temperaturen so um 22 Grad, auch ganz viel Sonnenschein, Mittwoch kommen ein paar Wolken hereingezogen, dann mal von Süden her übrigens. Und am Donnerstag kommt der Wetterwechsel, auch in Form von kräftigerem Regen, kräftigem Wind, vielleicht sogar ein bisschen stürmisch. Und dann sind die Temperaturen am Donnerstag schon niedriger, wahrscheinlich so bei 15, 16 Grad. Und am Freitag wahrscheinlich maximal 12, 13 Grad.
0: Ach du Jemine.
1: Mhm, danach geht es wechselhafter weiter.
0: Dann kommt da wirklich der Herbst.
1: Ja, richtig.
0: Micha, damit wir in die Gänge kommen, du merkst es auch, wir sind noch ein bisschen müde, wir brauchen jetzt erstmal ein Käffchen. Ne?
1: Oh ja.
0: Wollen wir? Los, komm.
1: Ja, sehr gerne.

0: 13 vor 7. Schönen guten Morgen. Die deutsche Fußballnationalmannschaft hat sich gestern nicht unbedingt mit Ruhm bekleckert. 0-0 gegen Griechenland. Trotzdem sind alle irgendwie voll des Lobes. Ja, mehr zum Thema, warum das so ist und was sonst noch wichtig ist und wichtig wird, das erfahren Sie auch gleich bei uns in den Nachrichten.
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16: Mit Luise Lippert einen schönen guten Morgen. Thomas Schubert bleibt Oberbürgermeister in Coswig. Bei der gestrigen Wahl holte der parteilose Amtsinhaber rund 99% der Stimmen. Schubert trat dabei als einziger Kandidat an. Die Wähler hätten aber auch einen anderen Namen auf den Stimmzettel schreiben können. Die Wahlbeteiligung lag bei knapp 20%. Schubert geht im Januar damit in seine zweite siebenjährige Amtszeit. Die DVB machen ab heute am Pirnaschen Platz eine neue Großbaustelle auf. Die Arbeiten werden 3 Wochen bis zum Ende der Herbstferien dauern. Hintergrund ist unter anderem der Einsturz der Carola-Brücke. Eine nun nutzlose Gleiskreuzung am Pirnaschen Platz wird ausgebaut und durch ein schnelleres und leiseres Teilstück ersetzt. DVB-Infrastrukturchef Sandro Zimmermann.
17: Kennt man vielleicht von der Eisenbahn, wo man über einen Schienenstoß fährt, da macht's da-damm, da-damm. Und so ähnlich war das ja auch nicht ganz so laut. Das Geräusch ist schon da, wenn man zum Beispiel auf dem Fußgängerüberweg steht. Das fällt künftig weg, ne, weil da ist ja nichts mehr. Das Fahrzeug, was drüber fährt, geht eben so ein bisschen in die Knie, ne, wenn sich das Niveau ein bisschen absenkt. Gerade bei LKWs ist es besonders üblich, ne, dass es dann eben doch größere Geräusche gibt. Jetzt für die ersten Jahre, wenn wir das erneuert haben, tragen wir auch ein bisschen zur Lärmminderung bei.
16: Nach einer Woche geht's dann Richtung gläserne Manufaktur auf der Grunauer Straße weiter mit den Bauarbeiten. Bahnen werden umgeleitet, auch Autofahrer müssen sich auf Behinderungen einstellen. Erfolgreicher Sonntag für die Eislöwen und den HC Elbflorenz. Die Dresdner Handballer mussten sich

0: Halbzeit zwischenzeitlich aus. Am Ende behielten die Dresdner aber mit 33 zu 31 die Oberhand. Bester Werfer war der Norweger Viktor Pettersen Norberg mit 7 Treffern. Und die Eislöwen gewannen beim EV Landshut mit 5 zu 2 und feierten damit ihren ersten Auswärtssieg der Saison. Fast die Hälfte der Deutschen hält Angela Merkel für besser geeignet, die aktuellen Probleme zu lösen als den heutigen Bundeskanzler Merz. In einer YouGov-Umfrage sagten 48%, Merkel wäre besser. Und Jürgen Klopp hat mit der deutschen Fußballnationalmannschaft am Abend nicht in die Erfolgsspur gefunden. Eine Woche nach dem 0:1 in Augsburg gegen Griechenland reichte es im Rückspiel in Thessaloniki nur zu einem torlosen Unentschieden. In 4 Spielen unter Klopp gab es in der Nations League damit 5 Punkte.
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2: Guten Morgen und einen wunderschönen Start in die neue Woche. Der Montag beginnt vor allem mit einem wichtigen Punkt, mit sehr viel Nebel. Das sorgt für sehr geringe Sichtweiten auf den Straßen. Also falls Sie unterwegs sein sollten, bitte, bitte fahren Sie schön vorsichtig. Es hat auch schon einen schweren Unfall gegeben auf der A4. Dazu kommen wir gleich. Die nächsten Tage, die werden auch noch recht schön, auch heute guckt immer mal die Sonne raus, dann im Laufe des Tages, morgen übermorgen auch beide Tage angenehm warm mit Höchstwerten so um die 21, 22 Grad. Und ich habe es gerade gesagt, mittlerweile gesperrt, die A4 aus Chemnitz kommen zwischen Siebenlehn und Berbersdorf nach einem schweren Unfall. Denken Sie dort bitte auch an die Rettungsgasse und fahren weit drumherum.
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4: Langsam.
5: Ja, genau.
4: Ganz
5: bisschen
4: langsam.
5: Ruhe ins aufgeregte Leben bringen zum Montagmorgen. Übrigens, apropos Ruhe, nächste Woche fangen ja die Herbstferien an und dann geht's mit uns, wenn Sie mögen, der ganzen Familie, nach Paris ins Disneyland. Wir spielen unser Kofferpacken-Spiel und der erste Gegenstand, der wandert gleich in den Koffer.
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0: 4 nach 7 jetzt.
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0: Ja, eine Woche Schule noch, dann beginnen die Herbstferien und in der zweiten Herbstferienwoche geht's dann mit uns und inzwischen schon ganz schön vielen netten Leuten nach Paris ins Disneyland. Und vielleicht wollt ihr auch noch mitkommen. 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Geschenkt in der zweiten Herbstferienwoche. So, und heute, ich bin ja jetzt ganz allein. Ich bin natürlich nicht allein, wir haben ja trotzdem ja unsere Mannschaft, unser Team. Aber Christine ist ja schon mal vorfristig in die Herbstferien, ist dann aber pünktlich wieder zurück für Paris. Deswegen, ja, packe ich heute mal in den Koffer, ach, was ganz Einfaches, weil ich an schönes Wetter glaube, wenn wir dann in Paris sind, die Sonnenbrille. Ja, also, das ist der erste Gegenstand, der heute reinwandert. Die Sonnenbrille geht in den Koffer und das nächste Ding oder den nächsten Gegenstand, den packen wir dann morgen früh 7:30 in den Koffer. Ja, schon mal vormerken.
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0: 7:12.
1: Guten Morgen, Herr Klein.
2: Guten Morgen, Herr Hart.
1: Jetzt kommt nämlich das Beste am Morgen. Jetzt kommt bestes Wetter mit unserem allerbesten Chefmeteorologen, mit unserem Lieblingswetterwettermann, Micha Klein. Und Micha, apropos Liebling, wir wollen mal alle unsere Lieblingslehrerinnen und Lieblingslehrer grüßen heute an diesem 5. Oktober. Heute ist nämlich der Welttag des Lehrers.
2: Oh ja.
1: Ja, und man kann es gar nicht oft genug sagen. Ich meine, es wird ja viel gemeckert, es wird gerne gemeckert und geschimpft, aber die machen schon einen tollen Job. Die allermeisten sind toll. Ja,
2: ja.
1: Applaudierst du auch gerade?
2: Ja? Grüße gehen raus.
1: Grüße gehen raus an alle Lehrerinnen und Lehrer. Man kann das auch ein bisschen vielleicht zeigen als Kind oder als Schüler oder Schüler. Wir haben damals, kann ich mich erinnern, also zumindest meine Lieblingslehrerin, der Frau Wurps, habe ich dann auch mal Blümchen mitgebracht an dem Tag. Da hat die Mutti drauf geachtet, ja, meine Mutti. Ja. Also jetzt keinen großen Rosenstrauß oder so, aber ich weiß nicht, so eine Margarite oder so.
2: Waren da so 20er reingesteckt und 30er?
1: Eben, wollte ich sagen, heute würde das als Bestechung wahrscheinlich durchgehen. Ja. Ich weiß gar nicht, wie die Compliance-Regeln der Schulen das heutzutage festlegen, keine Ahnung. Ja. Aber es ist wohl in China zum Beispiel so, dass an diesem Tag, also am Welttag des Lehrers, dass dann ehemalige Schüler dort regelmäßig ihre alten Schulen besuchen und dort den Lehrern Blumen vorbeibringen.
2: Ach, das ist aber...
1: Das ist ein schöner Brauch, oder?
2: Ja.
1: Wisst ihr?
2: Ich überlege jetzt gerade, wie das ist so in anderen Betrieben, wo der Mitarbeiter irgendwann mal gegangen wurde oder dass man dann zurückkommt und dem Chef einfach noch was mitbringt.
1: Einfach mal ein Blümchen auf den Tisch.
2: Ja.
1: Ja, ja. Wer hat denn das? Irgendwo habe ich das gelesen, da gefragt wurde, von welchem Lehrer hast du am meisten fürs Leben gelernt? Und der hatte dann geantwortet, von meinem Fahrlehrer.
2: Oh, das war nicht so viel hängen geblieben.
1: Ich weiß auch nicht. Habe ich mir irgendwie abgespeichert. Hast du einen Lieblingslehrer?
2: Lieblingslehrerin. Also wenn ich jetzt gerade drüber nachdachte, denke, es war natürlich fast alle, es gab auch welche, die waren wirklich, also da muss ich sagen, nee, die Beruf verfehlt, setzen, bitte nicht weiter. Aber ich hatte Frau Hinzmann, meine Mathelehrerin, und der rechne ich bis heute hoch an, dass die unsere Abschlussfahrt damals mit uns nach Frankreich gemacht hat, was an unserer Schule nicht üblich war, sondern da musste man immer ins Deutsche Museum gehen oder so ein Blödsinn. Und die hat gesagt, nee, hier die vor allem Jungs, die sind alle, die haben nichts vom Leben mitbekommen, das sind alles solche Nerds, die müssen mal ein bisschen Kultur mitbekommen. Deswegen hat die uns nach Frankreich geschleppt.
1: Guck an.
2: Hat es heute nachgehalten.
1: Ja. Siehst du, das sind wieder die Klassenunterschiede. Unsere Abschlussfahrt, wenn ich mich richtig erinnere, ging nach Schwarzenberg.
2: Ja,
1: ins Erzgebirge.
2: Ja. Aber bei allen anderen war es auch so. Die
1: oder Schwarzburg.
2: Die haben eine Woche im Museum verbracht oder sowas.
1: Ja.
2: Und die hat durchgesetzt, dass wir nach Frankreich gefahren sind.
1: Siehst du mal, Micha. Also, nochmal schöne Grüße an alle Lehrer heute zum Weltlehrertag, Micha. Und jetzt kommen wir mal zur Wetterlehre.
2: Ja.
1: Was ist denn?
2: Ja, nix leer am Himmel, sondern oftmals mit Nebel verstellt. Nicht überall bei uns hier in Sachsen. Es gibt schon einige Ecken, wo es wieder klar ist, aber dieser Nebel, der muss dann jetzt erstmal verschwinden und danach sind die Chancen sehr gut für einen sehr schönen Tag. Es dauert auch heute hoffentlich nicht so lange wie jetzt am Wochenende, denn heute ist es tieferer Nebel und ein bisschen ist die Konstellation anders, sodass wir es hoffentlich schnell wieder los sind, das Zeugs.
1: Okay.
2: Also danach wirklich ein schöner Tag. Viel Sonne mit einigen Wolken zwischendurch bei so 20, 21 Grad ungefähr.
1: Ja, wie geht's weiter?
2: Nett noch morgen. Vor allem das dürfte der Tag sehr werden mit ganz viel Sonnenschein. Nach natürlich einer klaren und kühleren Nacht. Aber dann morgen vielleicht sogar 22, 23 Grad mit viel Sonne. Mittwoch wird's wieder etwas bewölkter, aber auch noch warm und trocken. Und der Wetterwechsel, der kommt mit dem Donnerstag. Mit kräftigem Regen, mit Wind, vielleicht sogar Sturm und sinkenden Temperaturen. Am Freitag wahrscheinlich nur noch 13, 14 Grad. Und dann geht's auf niedrigerem Niveau weiter. Also die 20 Grad werden dann wohl erstmal wieder vorbei sein.
1: Dann wird's Herbst.
2: Ja, dann ist wirklich Herbst.
1: Mhm. So, und jetzt ist erstmal Zeit für ein Käffchen?
2: Sehr gerne.
1: Das kommt.

0: schönen guten Morgen, es ist 7:19 Uhr, 11 Minuten vor 7:30 Uhr und heute beginnt die diesjährige Nobelpreissaison oder eben die Nobelpreiswoche und zwar mit der Verkündung des Nobelpreises für Medizin. Weiter geht's dann morgen mit Physik, übermorgen mit dem Nobelpreis für Chemie, am Donnerstag dann der Literaturnobelpreis und am Freitag der Friedensnobelpreis. Was heute sonst noch wichtig ist und wichtig wird, das erfahren Sie auch gleich bei uns in den Nachrichten.
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14: Mit Luise Lippert einen schönen guten Morgen. Auf der Königsbrücker Straße müssen sich Autofahrer in dieser Woche auf neue Einschränkungen einstellen. Von Mittwoch bis Freitag ist die Einfahrt in die Katharinenstraße wegen Leitungsarbeiten voll gesperrt. Zudem wird laut Stadt an der Kreuzung Bischofsweg die Ampelschaltung angepasst. Nach dem Heidenauer Stadtratsbeschluss, keine neuen Stolpersteine zu verlegen, haben gestern gut 200 Menschen mit einem Mahngang dagegen protestiert. Dazu aufgerufen hatte der Verein Akubitz aus Pirna. Bei bestem Herbstwetter hat das SZ-Fahrradfest sein 30. Jubiläum nachgeholt. Rund 6.000 Menschen sind gestern kräftig in die Pedale getreten. Der Ursprungstermin Ende Juni war wegen der extremen Hitze abgesagt worden. Und die deutsche Fußballnationalmannschaft und Griechenland haben sich am Abend ein torloses Unentschieden geliefert. Deutschland war im Rückspiel zwar überlegen, schaffte es aber nicht, ein Tor zu erzielen. Eines wurde wegen Handspiels aberkannt.
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15: Na, teilweise sieht man seine Hand wirklich vor Augen nicht. Es ist echt neblig heute früh. Und teilweise sind die Sichtweiten eben unter 100 Metern. Also bitte unbedingt Vorsicht heute. 21 Grad werden es aber immerhin. Und die Sonne lässt sich auch immer mal blicken, wenn der Nebel sich verflüchtigt hat. Das kann aber schon eine Weile dauern. Morgen übermorgen werden auch beides nochmal sehr schöne Herbsttage mit viel Sonnenschein und Höchstwerten so um die 21, 22 Grad. Achtung, durch den Nebel hat es schon einen Unfall gegeben. Auf der A4 aus Chemnitz zwischen Siebenlehn und Berbersdorf. Deswegen ist die Fahrbahn dort immer noch gesperrt. Das wird auch noch eine Weile dauern. Stau haben wir auch auf den umliegenden Strecken. Also machen Sie einen großen Bogen drumherum.
0: Dankeschön, Miri.
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0: Hilfe!
1: Was ist das denn hier?
2: Ja, das ist der Montag, das ist die neue Woche, kurz vor 7:30. Jetzt also einen schönen guten Morgen allerseits.
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0: Nachrichten. Es ist kurz nach 8:30. Montagmorgen. Und eigentlich wird ja an dieser Stelle immer schlau gemacht, ja, 7:30. Aber unser Lehrerkind Christine, was soll ich jetzt sagen, die ist schon mal in den Herbstferien. Ja, einfach mal, weil sie hat im Sommer so wenig Urlaub und deswegen ist sie jetzt gerade in Vietnam. Da brauchen wir ja ein bisschen mehr Zeit. Aber das heißt für mich, Gelegenheit zu haben, mal über das hier zu reden.
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0: Es gibt ja zwei Sachen, von denen man nicht genug bekommen kann in der Schule. Das eine ist Medienkompetenz. Ja, dafür steht unsere Christine, ist ja unterwegs an den Schulen, in den Klassen und macht dort Unterricht. Natürlich auch mit Leuten, die sich da richtig gut auskennen. Und die zweite Variante ist Sportunterricht, also Bewegung. Kann man auch nie genug bekommen. Und ja, weil nun Christine eben leider schon in den Ferien ist, bleibt jetzt kurz vor den Ferien nur noch einfach übrig, nämlich Sport. Also wenn ihr wollt, dass wir zu euch in die Klasse kommen, an die Schule, dann könnt ihr euch natürlich immer noch anmelden. Ja, wir sind immer noch unterwegs. Dann eben in dieser Woche nur noch in Anführungszeichen mit Sportunterricht. Also meldet euch gerne an und dann losen wir aus und mit ein bisschen Glück kommen wir dann zu euch an die Klasse. Ja, machen wir ein bisschen Spaß, machen wir ein Parcours. Vielleicht auch ein bisschen Liegestütze, was auch immer. Das könnt ihr selber bestimmen und wichtig ist zu wissen, dass wir auch noch 500 Euro für die Klassenkasse mitbringen. Also jetzt vielleicht in der Woche vor den Ferien noch ein bisschen Sportunterricht, dann einfach anmelden.
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0: Oh, 7:30 jetzt.
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3: Einen wunderbaren Montag. Aber wenn der Nebel sich aufgelöst hat, dann wird es ein sehr freundlicher Tag mit viel Sonnenschein und Temperaturen so um die 20, 21 Grad. Und Achtung, wenn Sie auf der A4 unterwegs sind, aus Chemnitz kommen zwischen Siebenlehn und Berbersdorf hier immer noch die Sperrung nach dem schweren Unfall. Denken Sie da bitte auch an die Rettungsgasse. Gute Fahrt.
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0: Morgen. Es ist endlich mal wieder Lieblingstag. Endlich wieder Montag, 7.40 Uhr, 10 Minuten nach halb acht. Und es kommt ja noch besser, weil jetzt kommt der Nobelpreisträger des deutschen Wetters, unser Chefmeteorologe Michael Klein, den ich hier ganz herzlich begrüßen darf. Guten Morgen, Micha.
1: Oh, aber dieses Kompliment ist ja schon wieder vergiftet, weil du mir direkt wieder eine Frage stellst,
0: ja, ich merke. Ja, ja. Wetternobelpreis gibt's ja nicht.
1: Nee, gibt's nicht. Nee.
0: Am nächsten würde da, ja, Physik vielleicht, ja, Chemie, ja, irgendwie, ne, ja.
1: Habe ich erzählt, dass ich neben Alfred Nobel gestanden habe?
0: Nee.
1: Ja, auf einem Foto in Schweden. Wir waren ja diesen Sommer in Schweden,
0: ja.
1: Und in Karlskoga. Hm. Da ist die Stadt, das ist die Stadt, wo Alfred Nobel das ganze Dynamit gemacht hat.
0: Da hast du ihn getroffen, ja?
1: Da habe ich ihn getroffen, ja. Wir, also einer von uns beiden war noch ziemlich lebendig. Okay. Nee, aber ist natürlich in der Stadt stehen dann die, also eine Skulptur und so weiter.
0: Sehr spannend. So, und dieser Alfred Nobel hat ja einen Preis gestiftet. Der wichtigste Preis für, ja, die Wissenschaft natürlich, Naturwissenschaft, aber auch Literatur, Frieden, ja, Wirtschaft. Ja. Aber ich möchte jetzt von dir wissen, also die Nobelpreiswoche beginnt, ja. Also heute gibt's Medizin, möchtest du mal kurz zusammenfassen, heute Medizin, dann kommt morgen Physik, dann Chemie, Donnerstag Literatur und am Freitag dann der Friedensnobelpreis.
1: Also am Donnerstag gehst du nicht ans Telefon und wartest.
0: Dann dürfen wir hier nicht telefonieren, genau, da muss ich die Leitung frei halten, falls ich den Anruf bekomme. Micha, ich möchte von dir Folgendes wissen. Welcher Deutsche bekam 1901 den allerersten Nobelpreis überhaupt?
1: War das, der allererste Nobelpreis?
0: War das Wilhelm Konrad Röntgen? War das Robert Koch oder war das Albert Einstein?
1: Ach du Jemine.
0: Ach du Jemine, ja. Das ist jetzt wichtig, richtig zu antworten, weil wenn der Micha falsch antwortet, dann muss er nämlich das Käffchen gleich ausgeben.
1: Es geht hier um alles und die Ehre.
0: Mhm.
1: Und da ist nicht mehr viel von übrig.
0: Es war wirklich der allererste Nobelpreis.
1: Es war nicht Albert Einstein.
0: Auch für einen Deutschen. Wie, nicht Albert Einstein? Der hat doch einen.
1: Ja, aber das war später,
0: meine ich. Ach so, okay.
1: So, Röntgen oder Koch?
0: Ja.
1: Könnte beides sein.
0: Mhm.
1: Koch war der mit dem Tuberkel, oder?
0: Tuberkulose-Erreger entdeckt und ganz viel für die Mikrobiologie gemacht. Ja. Bakterien, ja.
1: Und Röntgen war der mit den Nacktbildern.
0: Richtig.
1: Ja.
0: Ja.
1: Ah, ich glaube, der Koch war's.
0: Der Koch.
1: Würde ich jetzt mal tippen.
0: Also, welcher Deutsche bekam 1901 den ersten Nobelpreis überhaupt? Micha Klein sagt, es war Robert Koch. Und
1: aber ich wusste auch nicht, dass ein Deutscher den allerersten bekommen hat.
0: Siehste.
1: Ja, faszinierend.
0: Und der allererste Nobelpreis ging 1901 an den Deutschen
1: Röntgen.
0: Wilhelm Konrad Röntgen.
1: Oh. Ja.
0: Ja, Robert Koch war 4 Jahre später, 1905.
1: Gott, das ist auch gemein.
0: Und
1: das ist
0: Albert Einstein, hast recht, der kam erst in den 20er Jahren dran.
1: Oh.
0: Ja.
1: So lange her.
0: So lange ist es her, du kannst dich nicht mehr erinnern.
1: Nee.
0: Also, ja, kann man abspeichern, Halbwissen vielleicht oder unnützes Wissen, aber vielleicht ist es ja auch nützlich, ist ja nicht unnütz, ne? Also Wilhelm Konrad Röntgen war nicht nur der erste Deutsche, sondern überhaupt der allererste, der diesen Nobelpreis bekommen hat. 1901 wurde dieser Preis ins Leben gerufen. So, Micha.
1: Was bei dir alles lerne.
0: Siehste. Ja. Jetzt durchdringen wir mit den Röntgenstrahlen mal den Nebel, den wir stellenweise noch haben, heute. Und wenn der dann weg ist, wird's ein recht schöner Tag, hm?
1: Genau, also wir haben ganz verbreitet im Land den Nebel, aber wir haben zum Beispiel in den Höhenlagen des Erzgebirges ist man schon drüber, guckt man in die Sonne. Chemnitz hat es auch schon ziemlich aufgelockert, aber der Rest ist wirklich noch unter dem Nebel, der aber heute sich auch hoffentlich wieder zügiger verzieht, als es jetzt am Wochenende der Fall war bei dem Hochnebel. Die Chancen stehen gut, dass es damit ein richtig schöner Tag wird mit viel Sonnenschein, ein paar leichten dünnen Wolken vielleicht noch am Nachmittag, mit Temperaturen über 20, 21 Grad, also wirklich ein, ja, gefühlt nochmal Spätsommertag.
0: Okay, wenn du sagst nochmal, dann heißt das, es ändert sich dann was.
1: Es ändert sich was, wobei ich dann einen nochmal hinten dranhängen muss,
0: okay,
1: nämlich für morgen, für den Dienstag. Der wird ähnlich, beziehungsweise vielleicht sogar noch sonniger und
0: also
1: schöner.
0: Also nochmal.
1: Nochmal, ja. 22, 23 Grad. Am Mittwoch gibt es schon leichte Abstriche zu machen, weil da sind mehr Wolken unterwegs. Es bleibt zwar trocken, es bleibt auch beim sehr, sehr ruhigen Wind und es bleibt warm bei über 20, 21 Grad, aber eben nicht mehr so viel Sonne. Und mit dem Donnerstag, da zieht dann der Tiefausläufer herein mit kräftigem, vielleicht sogar stürmischem Wind, mit nur noch 15, 16 Grad, mit Regen am Nachmittag und so. Und deswegen, damit kommt dann der Wetterwechsel zu unbeständigerem und kühlerem Wetter hin.
0: Ja, da kommt dann der Raining Man. Bei uns kommt er jetzt schon.
1: Aha.
0: Und dazu noch eins, ein Käppchen. Du gibst deinen aus, ne? Du hast verloren.
1: Ich gebe aus. Ja.
0: Okay, ja, dann bis später. Ja, mach's
1: bis
0: gut.
1: Dann.
0: Ja.
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0: Raining Man. Haben wir gerade gehört, dauert noch 2-3 Tage, bevor der Regen kommt. Jetzt kommen erstmal gleich die Nachrichten. Es ist 13 Minuten vor 8 und 0-0 ist es ausgegangen gestern. Deutsche Fußballnationalmannschaft gegen Griechenland. Ja, also jetzt mit Ruhm haben sie sich nicht bekleckert, aber trotzdem nicht schlecht gespielt. 0-0. Was sonst noch wichtig ist und wichtig wird, wie gesagt, das gibt's gleich bei uns für Sie.
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15: Mit Luise Lippert einen schönen guten Morgen. Auf der Königsbrücker Straße müssen sich Autofahrer in dieser Woche auf neue Einschränkungen einstellen. Von Mittwoch bis Freitag ist die Einfahrt in die Katharinenstraße wegen Leitungsarbeiten voll gesperrt. Eine Zufahrt ist nur über die Alaunstraße möglich. Zudem wird laut Stadt an der Kreuzung Bischofsweg die Ampelschaltung angepasst. Durch umgeleitete Straßenbahnlinien kommt es dort aktuell zu Verzögerungen. Stadt und DVB prüfen derzeit weitere Optimierungen, um den Verkehrsfluss zu verbessern. Nach dem Beschluss gegen weitere Stolpersteine im öffentlichen Raum haben in Heidenau rund 200 Menschen an einem Mahngang teilgenommen. Der Stadtrat hatte Ende September einen Antrag von AfD und CDU gebilligt, wonach das Gedenken künftig vorzugsweise auf dem Nordfriedhof stattfinden soll. Der Verein Akubitz, der den Mahngang organisiert hatte, sprach von Wut und Enttäuschung über diese Entscheidung. Wegen eines Unfalls ist die A4 zwischen Berbersdorf und Siebenlehen in Richtung Dresden voll gesperrt. Wie die Polizei mitteilte, überschlug sich gegen 6 Uhr ein Dacia. Ein Mazda drehte sich auf der Fahrbahn. Einsatzkräfte sind vor Ort. Mittlerweile wurde ein Abschleppunternehmen angefordert. Mehr Informationen dazu hören Sie gleich in unserem Verkehrsservice. Bei bestem Herbstwetter hat das SZ-Fahrradfest sein 30. Jubiläum nachgeholt. Mehr als 6.000 Menschen sind gestern kräftig in die Pedale getreten. 5 Touren zwischen 5 und 206 Kilometer waren im Angebot. Eigentlich sollte das runde Jubiläum Ende Juni steigen. Wegen extremer Hitze mit über 40 Grad und Unwettergefahr war das beliebte Event kurzfristig abgesagt und auf den Oktober verschoben worden. Die deutsche Fußballnationalmannschaft und Griechenland haben sich am Abend ein torloses Unentschieden geliefert. Deutschland war im Rückspiel zwar überlegen, schaffte es aber nicht, ein Tor zu erzielen. Eines wurde wegen Handspiels aberkannt. Die Bilanz von Neutrainer Jürgen Klopp: 5 Punkte aus 4 Spielen. Bundeskanzler Merz hat bei einem Besuch in Kiew der Ukraine weitere Unterstützung zugesichert und Russland aufgefordert, den Krieg zu beenden.

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1: Einen wunderbaren Start in die neue Woche und die beginnt ziemlich neblig. 21 Grad werden es aber immerhin. Und wenn der Nebel sich aufgelöst hat, dann guckt die Sonne auch immer mal raus. Also alles in allem wird es ein sehr schöner Herbsttag. Morgen, übermorgen beide Tage sehen ähnlich aus. Auch da guckt die Sonne raus und die Temperaturen bleiben weiter im angenehmen Bereich. Es geht so auf bis zu 22 Grad rauf. Und mittlerweile entspannter sieht es auf der A4 aus. Aus Chemnitz kommen zwischen Berbersdorf und Siebenlehn. Die linke und mittlere Spur sind jetzt inzwischen wieder befahrbar. Also da fängt so langsam wieder an zu rollen. Die Bergungsarbeiten, die dauern zwar noch ein Momentchen, aber wie gesagt, linke und mittlere Spur sind wieder frei.
2: Ja, danke schön, Miri.
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2: Einen schönen guten Morgen und willkommen in der neuen Woche.
5: Ich freue mich schon so krass drauf. Ich glaube, wir werden auf jeden Fall eine lustige Zeit haben.
2: Ja, Freude, Freude, Freude. Also, herzlich willkommen im Lieblingstag, Montag, heute der 5. Oktober. Es ist kurz vor 8.
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0: Geburtstag, 8 jetzt.
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0: Hast du das Flüstern gerade gehört?
1: Das Flüstern?
0: Das Flüstern zwischen Herbstferien. Hast du jetzt verstanden?
1: Herbst, das flüstert hier rein?
0: Herbst, oder hast du das reingeflüstert? Herbstferien, ja, nicht mehr lange. Diese Woche noch. Dann fangen die Ferien an. So, und vielleicht möchten sie ja mit uns noch mit nach Paris ins Disneyland in der zweiten Herbstferienwoche. Ne? Wir packen ja immer unseren Koffer und da packen wir immer so Sachen rein und heute haben wir auch schon was reingepackt, weil das ist wichtig, das müssen sie wissen, damit sie dann auch gewinnen können, übrigens für sich und die ganze Familie haben wir noch Plätze. Pass auf mich an, wenn sie es verpasst haben sollten heute Morgen und gerne noch mit möchten, ich würde ja vielleicht gleich nochmal einen Tipp geben.
1: Würdest du
0: tatsächlich? Ich würde vielleicht gleich, ja, würde ich. Ja. Allerdings vorher, Herr Klein. Große Bitte, es ist Montagmorgen, wir sind Privatradio. Wir kriegen ja nichts, wir kriegen ja keine Gebühren, gar nichts. Nein, es muss alles über Reklame rein und es ist ja hier im Radio wie bei dir im Dachdeckerbetrieb, Micha, was du bis Montag nicht rein hast, holst du die ganze Woche nicht mehr auf.
1: Ja, ja.
0: Okay.
1: Und wir reden von diesem Montag.
0: Eben, ja.
1: Das kommt erschwerend hinzu. Ja.
0: Könntest du vielleicht ganz kurz bitte?
1: Ja, sehr gerne. 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
0: Sie auch. Und da sind wir wieder zurück und wünschen nochmal einen schönen Montagmorgen. Das heißt, Micha, in 2 Wochen ist es soweit. In gut 2 Wochen, dann fahren wir nach Paris ins Disneyland. Ja, schon ein paar Busse jetzt voll gemacht und einige Plätze sind aber noch zu haben. Deswegen laden wir Sie ein, mit der ganzen Familie mitzukommen. Wir sind wirklich eingeladen, ja, also schenken wir Ihnen. Allerdings hängt das an einer, naja, ich sag mal an 2 kleinen Aufgaben. Erstens anmelden bei uns im Netz, ja, findet man relativ leicht und dann Radio hören. Wir tun nämlich jeden Morgen etwas in den Koffer, also Montag, Dienstag, Mittwoch, Donnerstag und am Freitag rufen wir dann unter allen, die sich angemeldet haben, irgendwo an und wenn Sie dann wissen, was drin ist im Koffer, dann haben Sie gewonnen. So einfach ist das bei uns.
1: Micha. Ich finde, das ist schon eine Herausforderung.
0: Ja, natürlich. Ja, wir wollen ja hier durchaus auch unser Image verteidigen, intellektuell anspruchsvoll zu sein.
1: Ja, also nicht so, buchstabieren Sie mal Ihren Nachnamen.
0: Nein. Oder keine Ahnung, was ist das hier? Nein, nicht Geräusche raten oder so, sondern wirklich knallharte Fakten sind gefragt. Heute Morgen, ich darf das ja eigentlich nicht wiederholen.
1: Ja.
0: So gehen die Spielregeln. Wir haben gesagt, ne, wer Radio hört, der kriegt es eben mit. Wer nicht hört, hat Pech gehabt. Beziehungsweise kann morgen früh auch nochmal reinhören. Morgen früh packen wir den nächsten Gegenstand um 7:30. Ich sag schon mal, 7:30 in den Koffer. Mhm. Ja, und dann wird ja immer wiederholt, was schon drin ist. So. Ja. Aber ich könnte nett sein und sagen, was wir heute Morgen reingepackt haben, das hat was mit dir zu tun, Micha. Ich umschreibe es mal.
1: Diamanten.
0: Ich habe etwas eingepackt. Nee, nicht Diamanten. Weil ich gehe ja von schönem Wetter aus übernächste Woche in Paris, damit ich nicht so sehr geblendet werde von der Sonne. Sagen wir mal so. Ja?
1: Eine Stellwand.
0: Ja, zum Beispiel. Da könnte man jetzt, ja, da gibt es verschiedene Möglichkeiten.
1: Ja.
0: Aber es ging ja auch noch einfacher. Aber eine Stellwand ist schon nicht schlecht. Ne?
1: Oder
0: so eine Oma, die man sich über den Kopf ziehen kann.
1: Oder sie, der Micha, der stellt sich halt dann immer in den Weg, immer in die Sonne.
0: Der Micha, ja. Ist ja auch ein bisschen mehr jetzt. Du setzt ja langsam schon wieder den Herbstspeck an und das ist gut so, weil wir haben jetzt noch 2, 3 schöne Tage, dann wird es aber erstmal kühl, ne?
1: Du redest von mir wie von so einem Walross im Zoo.
0: Ja, also dein Körper passt. Du hast mir mal erzählt, dass sich dein Körper immer den Jahreszeiten anpasst.
1: Den Wochentagen.
0: Den Wochentagen.
1: Es ist immer so, wenn ich weiß, Montag früh ruft der André wieder an. Da muss sich dieser Körper darauf einstellen.
0: Genau, dann brauchst du ein dickes Fell.
1: Ja.
0: Ja, 2 schöne Tage. Jetzt erstmal noch. Oder 3.
1: Ja, also heute, wenn wir heute mitzählen, könnte man sagen 2,5. Also heute ist auf jeden Fall so, dass nachdem der Nebel verschwunden ist, dann sehr, sehr schön wird. Es kann punktuell ein bisschen länger dauern, aber die Chancen stehen gut, dass das heute relativ zügig alles passiert. Und wir haben ja schon Lücken in dieser Nebeldecke in Teilen Sachsens, rund um Chemnitz, rund ins Erzgebirge rein. Ist es schon jetzt der strahlende Sonnenschein und der Rest muss noch ein bisschen Daumen drücken, damit es auch passiert. Aber dann wird es der wirklich sehr schön sonnige Tag mit Höchstwerten so um 20, 21 Grad. Und wenn du nach der Fortsetzung fragst, ja, morgen nochmal genau ähnliches Spiel. Am Mittwoch wird es langsam schon wieder mehr Wolken geben, aber es bleibt noch trocken und die Temperaturen sind auch sehr, sehr ähnlich. Also ja, 2,5 schöne Tage.
0: Wunderbar. Danach geht es dann erstmal bergab.
1: Da wird's schön für alle, die sagen, boah, nach dieser ganzen Trockenheit die ganzen letzten Monate, wäre schön, wenn es auch mal wieder Wasser gäbe in Bächen und Co. Und das passiert dann am Donnerstag. Ist dann allerdings auch sehr windig und dann auch deutlich kühler, mit kräftigem Regen vielleicht zwischendurch mal. Und am Freitag sind die Höchstwerte dann eher so im Bereich bis vielleicht 15 Grad. Deutlich kühler damit, und damit ist der Wetterwechsel dann da.
0: Okay, übernächste Woche wird es dann in Paris so wieder schön. Ja, um jetzt nochmal daran zu erinnern, was heute in den Koffer reingewandert ist. Morgen früh.
1: Der Sonnenverdunkler.
0: Ja, richtig. Morgen früh, 7:30 geht's dann weiter. Jetzt geht's erstmal weiter mit dem Käffchen.
1: Sehr gerne.
0: Los.

0: Tipsy. Ja, 8.18 Uhr, 12 Minuten vor halb neun. Einen schönen guten Morgen. Und nach zwei Wochen ist gestern das Münchner Oktoberfest zu Ende gegangen. Und zwar mit neuem Besucherrekord. Fast 7,5 Millionen Menschen haben die Wiesn besucht. So viele wie noch nie. Ja, und was heute sonst noch wichtig ist und wichtig wird, das erfahren Sie auch gleich bei uns in den Nachrichten.
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13: Mit Luise Lippert einen schönen guten Morgen. Thomas Schubert bleibt Oberbürgermeister in Coswig. Bei der Wahl am Sonntag holte der parteilose Amtsinhaber rund 99% der Stimmen. Bei der gestrigen Wahl trat Schubert als einziger Kandidat an. Die Wähler hätten aber auch einen anderen Namen auf den Stimmzettel schreiben können. Auf der Königsbrücker Straße müssen sich Autofahrer in dieser Woche auf neue Einschränkungen einstellen. Von Mittwoch bis Freitag ist die Einfahrt in die Katharinenstraße wegen Leitungsarbeiten voll gesperrt. Zudem wird laut Stadt an der Kreuzung Bischofsweg die Ampelschaltung angepasst. Die Eislöwen und der HC Elb Florenz haben gestern ihre Spiele gewonnen. Die Eislöwen feierten beim EV Landshut mit 5:2 ihren ersten Auswärtssieg der Saison. Der HC Elb Florenz setzte sich gegen den TV Hüttenberg mit 33:31 durch. Und keine Tore gab es gestern in Thessaloniki. Die Fußballnationalmannschaften von Griechenland und Deutschland haben sich am Abend 0:0 unentschieden getrennt.
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15: Schönen Start in den Montag. Der Nebel hält sich immer ziemlich lange. Das war ja am Wochenende auch der Fall. Und dann kurioserweise plötzlich so fupp, guckt die Sonne raus. Und so wird es auch heute sein. Die Temperaturen bei uns in Dresden, die gehen auf 21 Grad rauf. Und das Schöne, auch in den nächsten zwei Tagen gibt es sehr angenehmes Herbstwetter mit viel Sonnenschein, ein bisschen Nebel zum Tagesstart und Höchstwerten so um die 22 Grad. Und entspannt ist es jetzt langsam wieder auf der A4 aus Chemnitz nach dem Unfall zwischen Berbersdorf und Siebenlehen. Die linke Spur und die mittlere Spur sind beide wieder befahrbar. Bergungsarbeiten dauern noch an. Und der neueste Blitzer steht auf der Altenberger Ecke Schandauer Straße am PK Ost Richtung Blasewitz.
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0: Ja, dann kannst du ja losgehen. Schönen Montag wünschen wir. Es ist jetzt 8:56. Guten Morgen.
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0: jetzt ist erstmal die Miri dran.
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2: Einen wunderschönen Start in die neue Woche und uiuiui, am Pirnerschen Platz, da wird's ab heute ziemlich eng. Die DVB starten da nämlich eine neue Gleisbaustelle. Und Obi Hilbert ist diese Woche in München unterwegs. Nein, nicht auf dem Oktoberfest, das ist ja vorbei, sondern auf der Expo Real. Mit seinen Amtskollegen aus Radeberg und Ottendorf-Ockrilla rührt er die Werbetrommel für den Chip-Industriestandort im Dresdner Norden. Morgen Vormittag gibt's dann jede Menge Blaulicht am Residenzschloss. Die Feuerwehr wird auch ausrücken, aber bitte nicht wundern, nicht sorgen, das Ganze ist nur eine Übung. Ebenfalls morgen wird das neue Dresdner Stollenmädchen vorgestellt und am Donnerstag begrüßt die Uni ihren neuen Studenten.
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0: Ja, 8:45 jetzt.
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3: Ja, es ist so ganz komisch neblig, diesig teilweise, aber ich finde, man sieht, wie die Sonne sich so Stück für Stück rauskämpft. 21 Grad die Höchstwerte. Heute wird ein sehr schöner Tag. Und auf den Straßen, da sieht's noch sehr entspannt aus. Wir haben nur zwei Blitzer. Altenberger Ecke Schandauer Straße am PK Ost Richtung Blasewitz und Boxdorfer Straße Richtung Kreisverkehr.
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0: Oh, und ich sag euch, in einigen Gegenden in Sachsen haben wir jetzt schon diesen kalifornischen Hollywood-Himmel. Ja, so dieses helle Blau. Oh, herrlich. Aber es ist nicht nur alles gut. Es ist nie alles gut. Ja, also erstmal guten Morgen unserem Chefmeteorologen Micha Klein. Ja,
1: bin ich jetzt das Beispiel?
0: Nein, du bist das Beispiel, dass das meiste gut ist. Nein, aber ich sehe gerade, ich muss leider ein wenig, wie sagt man, Wasser in den Wein schütten, falls jetzt alle so gut gelaunt sind. Die Kartoffeln werden immer kleiner. Hast du das gelesen?
1: Ja, ich habe gehört, dass die teurer werden auch, ne?
0: Ja, und kleiner. Ja, also es gibt jetzt so die erste Evaluierung, wie bei so der Kartoffelbauern, ja, und die haben sich die mal angeguckt, kleine Kartoffeln. Was ja aber bedeutet im Umkehrschluss, ja, dass es daran liegt, weil die Bauern immer klüger werden.
1: Richtig, man sagt doch immer, die dümmsten Bauern haben die dicksten Kartoffeln.
0: Die größten, genau. Ja. Und wenn es jetzt immer weniger große Kartoffeln gibt, gibt es auch immer weniger dümmste Bauern.
1: Richtig.
0: Oder?
1: Ja. Du hast völlig recht. Also das Einzige, was nach der PISA-Studie klüger geworden ist, sind die Bauern oder die Kartoffeln.
0: Richtig, weil die Kartoffeln immer kleiner werden die Bauern immer schlauer. Ja, Herr Klein, jetzt machen wir doch mal, das liegt natürlich an der Hitze oder ja, dass die Kartoffeln nicht so richtig gewachsen sind an diesem sehr, sehr heißen Sommer. Aber mit dem ist es ja nun bald vorbei. Also noch kann man ja fast das Gefühl haben, also wenn jetzt nicht der Nebel wäre, der Hochnebel früh, könnte man denken, Mensch, es ist immer noch Sommer, es ist immer noch relativ mild und auch heute wieder Temperaturen über 20 Grad, aber der Herbst steht nicht nur auf der Leiter, sondern der Herbst steht in den Startlöchern.
1: Ja, und ich weiß gar nicht, wie oft wir diesen Sommer schon diesen Satz hatten, dass wir sagten, jetzt ist der Sommer aber bald vorbei. Und dann kam immer noch mal was daher. Aber also jetzt, ich kann es mir nicht vorstellen, dass dann Mitte, Ende Oktober noch mal was kommen würde. Weil also dann müssten wir diesen Planeten wirklich langsam
0: machen. Zwei Tage haben wir noch. Es gibt doch dieses berühmte Gedicht, wo der befiehlt, den letzten Früchten voll zu sein. Schick ihnen noch zwei südlichere Tage, treibe sie zur Vollendung hin und jage die letzte Süße in den schweren Wein. So, Rainer Maria Rilke.
1: Für alle da draußen, die jetzt denken, das hat er gegoogelt.
0: Nein.
1: Das ist das Erschreckende, dafür hat er Kapazitäten im Hirn.
0: Weil es geht dann weiter, wer jetzt kein Haus hat, baut sich keines mehr. Wer jetzt allein ist, wird es lange bleiben. Und so weiter und so weiter und so weiter. Also ich wollte auf die zwei südlicheren Tage hinaus. Die haben wir nochmal. Heute und morgen, nämlich.
1: Genau. Wobei sie südlich nicht ganz überall so starten. Wir haben schon größere Lücken, in denen die Sonne scheint. Wir haben aber auch noch ganz viel Nebel in Sachsen.
0: Ja.
1: Und der muss erstmal verschwinden. Und sobald das passiert ist, und das dürfte heute besser passieren als am Wochenende, wo es sich ja wirklich dann ganz lange durch den Tag gezogen hat mit dem Hochnebel. Diesmal ist der Nebel tiefer. Die Chancen sind hoffentlich größer, dass es jetzt schneller verschwindet. Und dann wird es ein sehr schöner Tag mit Sonne, mit ein paar Wölkchen zwischendurch. Oftmals nur noch so ganz hohe Schleierwolken. Aber alles sehr nett bei 20 bis vielleicht sogar mal irgendwo 22 Grad.
0: Wunderbar. Morgen eben dann auch nochmal?
1: Genau. Morgen genau das gleiche Spiel im Prinzip. Und dann am Mittwoch. Wir sind erstmal beim Mittwoch. Ja. Da kommen dickere Wolken hereingezogen. Die kommen von Süden übrigens ins Land hinein. Damit immer noch wärmere Luft, so 20 bis 21, 22 Grad sind es auch am Mittwoch nochmal. Und der richtige Wetterwechsel, der passiert dann am Donnerstag mit Regen, teilweise auch mal kräftiger, mit deutlich niedrigen Temperaturen, so um 15, 16 Grad nur noch. Und auch mal Wind, vor allem dann am Freitag kann es vielleicht sogar stürmisch sein und deutlich kühler bei gerade mal 13, 14 Grad.
0: Okay, Micha, dann freuen wir uns jetzt erstmal auf zwei weitere schöne Tage.
1: Oh ja.
0: Und auf ein weiteres schönes Käffchen.
1: Oh, bitte, ja.
0: Das kann,

0: 0-0. Falls Sie es noch nicht gehört haben, 0-0 gestern deutsche Fußballnationalmannschaft gegen Griechenland. Also jetzt nicht so doll, aber alle sagen, es wäre doch ein schönes Spiel gewesen und auch Jürgen Klopp ist da wohl relativ zufrieden. Aber wie gesagt, mehr als ein Unentschieden war nicht drin gegen Griechenland. Was heute sonst noch wichtig ist und wichtig wird, das erfahren Sie auch gleich bei uns in den Nachrichten.
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15: Mit Luise Lippert einen schönen guten Morgen. Thomas Schubert bleibt Oberbürgermeister in Coswig. Bei der gestrigen Wahl holte der parteilose Amtsinhaber rund 99% der Stimmen. Schubert trat dabei als einziger Kandidat an. Die Wähler hätten aber auch einen anderen Namen auf den Stimmzettel schreiben können. Die Wahlbeteiligung lag bei knapp 20%. Schubert geht im Januar damit in seine zweite 7-jährige Amtszeit. Die DVB machen ab heute am Pirnaschen Platz eine neue Großbaustelle auf. Die Arbeiten werden 3 Wochen bis zum Ende der Herbstferien dauern. Hintergrund ist unter anderem der Einsturz der Carola-Brücke. Eine nun nutzlose Gleiskreuzung am Pirnaschen Platz wird ausgebaut und durch ein schnelleres und leiseres Teilstück ersetzt. DVB-Infrastrukturchef Sandro Zimmermann.
16: Kennt man vielleicht von der Eisenbahn, wo man über einen Schienenstoß fährt, da macht's da-damm, da-damm. Und so ähnlich war das hier auch, nicht ganz so laut. Das Geräusch ist schon da, wenn man zum Beispiel auf dem Fußgängerüberweg steht. Das fällt künftig weg, ne, weil da ist ja nichts mehr. Das Fahrzeug, was drüber fährt, geht eben so ein bisschen in die Knie, ne, wenn sich das Niveau ein bisschen absenkt. Gerade bei LKWs ist es besonders üblich, ne, dass es dann eben doch größere Geräusche gibt. Jetzt für die ersten Jahre, wenn wir das erneuert haben, tragen wir auch ein bisschen zur Lärmminderung bei.
15: Nach einer Woche geht's dann Richtung gläserne Manufaktur auf der Grunauer Straße weiter mit den Bauarbeiten. Bahnen werden umgeleitet, auch Autofahrer müssen sich auf Behinderungen einstellen. Erfolgreicher Sonntag für die Eislöwen und den HC Elb Florenz. Die Dresdner Handballer mussten sich den Sieg gegen den TV Hüttenberg hart erkämpfen. Die Gäste aus Hessen glichen in der zweiten Halbzeit zwischenzeitlich aus. Am Ende behielten die Dresdner aber mit 33:31 die Oberhand. Bester Werfer war der Norweger Viktor Pettersen Norberg mit 7 Treffern. Und die Eislöwen gewannen beim EV Landshut mit 5:2 und feierten damit ihren ersten Auswärtssieg der Saison. Fast die Hälfte der Deutschen hält Angela Merkel für besser geeignet, die aktuellen Probleme zu lösen, als den heutigen Bundeskanzler Merz. In einer YouGov-Umfrage sagten 48%, Merkel wäre besser. Und Jürgen Klopp hat mit der deutschen Fußballnationalmannschaft am Abend nicht in die Erfolgsspur gefunden. Eine Woche nach dem 0:1 in Augsburg gegen Griechenland reichte es im Rückspiel in Thessaloniki nur zu einem torlosen Unentschieden. In 4 Spielen unter Klopp gab es in der Nations League damit 5 Punkte.
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17: Guten Morgen. Ja, heute ist vor allem eins angesagt. Gut aufpassen, wenn Sie draußen unterwegs sind, denn es ist

0: Morgen, übermorgen übrigens auch. Beide Tage sehr schön mit angenehmen Temperaturen, so um die 22 Grad. Achtung, Reifenteile haben wir auf der A13 aus Berlin zwischen Schönborn und Thiendorf. Und geblitzt wird auch, und zwar auf der Altenberger Ecke Schandauer Straße am PK Osten.
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4: Ganz entspannt. 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Es ist 9:05. Jetzt guten Morgen.
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0: Ja, wir waren ja vorhin bei den kleinen Kartoffeln. Ja. Also erstmal schönen guten Morgen Ihnen am Radio, schönen guten Morgen unserem Chefmeteorologen Michael Klein.
1: Guten Morgen.
0: Ja, immer kleinere Kartoffeln. Jetzt nach dem heißen Sommer, nach dem Trocken- und Hitzesommer werden die Kartoffeln kleiner und schwupps, was passiert ja parallel? Ich gucke ja so auch ein bisschen Fernsehen, den Kollegen von RTL und NTV mit ihrer gemeinsamen Morgensendung. Und da sehe ich jetzt, also das Pendant zu den kleinen Kartoffeln sind die großen Kürbisse. Und immer wenn man diese Bilder sieht im Fernsehen, weiß man, jetzt wird's wirklich Herbst.
1: Ja, jetzt. Ja. Alle Jahre wieder.
0: Alle Jahre wieder das berühmte Kürbiswiegen und jetzt sind sie irgendwie inzwischen bei einer Tonne oder so angelandet. Knapp unter einer Tonne, irgendwie. Aber ich habe jetzt nicht mitbekommen, wo. Aber die Dinger werden eben auch immer größer.
1: Aber das heißt, du kannst ja wirklich in den Kürbis dann einziehen, oder?
0: Ja, stimmt.
1: Das ist ja riesig.
0: Ja, kannst du da ein schönes Baumhaus irgendwie draus bauen
1: oder
0: irgendwas.
1: Ja, da schnitze ich mir eine Tür rein.
0: Ja, genau. Schön. Micha, wir hatten aber vorhin schon besprochen, dass es jetzt zwei Tage nochmal gibt, die fast sommerlich nochmal anmuten. Mhm. Allerdings erst, wenn sich der Nebel verzieht. Und am Nebel merkt man, dass jetzt doch gerade was passiert, so insgesamt, genau. Dass sich was verschiebt. Wir haben doch Ecken in Sachsen, da ist es jetzt noch ziemlich trübe und diesig, anderswo scheint schon die Sonne.
1: Genau, also es reißt jetzt gerade schon immer mehr auf. Also die Ecken, in denen die Sonne scheint, die werden gerade immer mehr. Aber du hast recht, in weiten Teilen des Landes ist es jetzt noch sehr, sehr neblig und wirklich richtig grau, Sichtweiten teilweise unter 100 Metern. Das wird aber hoffentlich dann jetzt auch nach und nach weiter verschwinden. Vielerorts, wie gesagt, ist es schon passiert. So nach und nach, da haben wir jetzt Hoffnung, dass es für ganz Sachsen dann passiert. Und dass damit ein schöner Tag kommt, mit viel Sonne, mit ein paar Wolken mal zwischendurch. Vor allem sind es dann eher so hohe Wolkenfelder, die den Himmel einfach nicht mehr so ganz blau machen, aber trotzdem für den Gesamteindruck beim schönen Wetter bleiben. Fast windstill dazu und Temperaturen um 20 bis vielleicht sogar mal dann 22 Grad im Sonnenschein, wird sich sogar dann noch wärmer anfühlen.
0: Nicht schlecht, so geht's auch erstmal weiter.
1: Genau, morgen genau das gleiche nochmal. Und dann am Mittwoch allerdings, da geht es weiter mit den hohen Temperaturen, den milden Temperaturen. Und es bleibt auch trocken, es gibt auch weiter wenig Wind. Es ändert sich aber was. Am Mittwoch kommen dichtere Wolken hereingezogen. Und am Donnerstag ist dann der komplette Wetterwechsel da. Dann kommt auch Regen, dann kommt Wind und die Temperaturen sind niedriger. Donnerstag vielleicht gerade nochmal so 15 bis 17 Grad. Nachmittags insbesondere dürfte es dann auch mal kräftiger regnen. Und dann frischt der Wind auch auf. Und in der Nacht zum Freitag kann es vielleicht sogar ein bisschen stürmisch sein. Höchsttemperaturen am Freitag selbst nur noch so bei 12, 13 Grad.
0: Das fühlt sich dann nicht mehr an wie Sommer.
1: Nee,
0: oder
1: absolut.
0: Spätsommer.
1: Oder man hat eine Gefühlsstörung.
0: Genau, ja. Oder man zieht in seinen Kürbis ein.
1: Ich ziehe in meinen Kürbis ein. Das, den man selbst sagt.
0: Ja. Micha, wir gönnen uns jetzt noch eins.
1: Käffchen.
0: Und hören uns morgen wieder.
1: Machen wir.
0: Bis morgen.
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18: Mit Luise Lippert einen schönen guten Morgen. Auf der Königsbrücker Straße müssen sich Autofahrer in dieser Woche auf neue Einschränkungen einstellen. Von Mittwoch bis Freitag ist die Einfahrt in die Katharinenstraße wegen Leitungsarbeiten voll gesperrt. Zudem wird laut Stadt an der Kreuzung Bischofsweg die Ampelschaltung angepasst. Nach dem Heidenauer Stadtratsbeschluss, keine neuen Stolpersteine zu verlegen, haben gestern gut 200 Menschen mit einem Mahngang dagegen protestiert. Dazu aufgerufen hatte der Verein Akubitz aus Pirna. Bei bestem Herbstwetter hat das SZ-Fahrradfest sein 30. Jubiläum nachgeholt. Rund 6.000 Menschen sind gestern kräftig in die Pedale getreten. Der Ursprungstermin Ende Juni war wegen der extremen Hitze abgesagt worden. Und die deutsche Fußballnationalmannschaft und Griechenland haben sich am Abend ein torloses Unentschieden geliefert. Deutschland war im Rückspiel zwar überlegen, schaffte es aber nicht, ein Tor zu erzielen. Eines wurde wegen Handspiels aberkannt.
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1: Einen wunderbaren Start in die neue Woche. Vorsicht ist die Mutter der Porzellankiste. Bitte unbedingt das richtige Licht einschalten und schön aufpassen. Auf den Straßen heute Morgen ist es teilweise sehr neblig mit sehr geringen Sichtweiten. Die Temperaturen, die gehen aber dann im Laufe des Tages auf bis zu 21 Grad rauf. Und wenn der Nebel sich aufgelöst hat, kämpft die Sonne sich Stück für Stück raus. Morgen übermorgen sieht es ähnlich aus. Auch da wird es ein wunderschöner Herbsttag. 22 Grad die Höchstwerte und auf den Straßen wird geblitzt. Auf der Altenberger Straße Richtung Blasewitz, Ecke Schandauer Straße am PK Ost. Und auf der Boxdorfer Straße Richtung Kreisverkehr steht auch noch ein Blitzer. Gute Fahrt.
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0: Hilfe!
1: Was ist das denn hier?
2: Ja, das ist der Montagmorgen. Kurz vor 9:30. Einen guten Start in die neue Woche für Sie.
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1: Auch den Start in die neue Woche kann man sich schön machen, vielleicht mit ein bisschen Italien-Flair. Das geht im Boulevardtheater. Da läuft nämlich um 19.30 Uhr heute Azzurro, wie zähmich ein Italiener, mit allen großen italienischen Hits. Ein toller Film im Rödersaal in Groß-Wörsdorf. Dann passiert das Leben mit Anke Engelke und Ulrich Tukur, auch unbedingt sehenswert. Und Olaf Schubert und seine Freunde sind mit der Dresdner Stadtrundshow in der Schauburg zu Gast. Um 19.30 Uhr beginnt das Ganze. Schönen Montag.
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0: Oh. Das war der Montag bei André und die Morgenmädels.
1: In einigen Gegenden in Sachsen haben wir jetzt schon diesen kalifornischen Hollywood-Himmel. Ja, so dieses helle Blau. Aber es ist nicht nur alles gut.
2: Es ist nie alles gut.
1: Ja, also erstmal guten Morgen unserem Chef-Meteorologen Micha Klein. Ja,
2: bin ich jetzt das Beispiel?
1: Nein, du bist das Beispiel, dass das meiste gut ist. Nein, aber ich sehe gerade, ich muss leider ein wenig, wie sagt man, Wasser in den Wein schütten, falls jetzt alle so gut gelaunt sind. Die Kartoffeln werden immer kleiner.
2: Hast du das gelesen?
1: Ja,
2: ich habe gehört, dass die teurer werden auch, ne?
1: Ja, und kleiner. Also es gibt jetzt so die erste Evaluierung, wie bei so der Kartoffelbauern, ja, und die haben sich die mal angeguckt, kleine Kartoffeln. Was ja aber bedeutet im Umkehrschluss, dass es daran liegt, weil die Bauern immer klüger werden.
2: Richtig, genau. Man sagt doch immer, die dümmsten Bauern haben die dicksten Kartoffeln.
1: Die größten, genau. Ja. Und wenn es jetzt immer weniger große Kartoffeln gibt, gibt es auch immer weniger dümmste Bauern.
2: Richtig.
1: Oder? Ja. Herr Klein, du setzt ja langsam schon wieder den Herbstspeck an und das ist gut so, weil wir haben jetzt noch 2-3 schöne Tage, dann wird es aber erstmal kühl, ne?
2: Du redest von mir wie von so einem Walross im Zoo.
1: Ja, also, dein Körper passt. Du hast mir mal erzählt, dass sich dein Körper immer den Jahreszeiten anpasst.
2: Den Wochentagen. Es ist immer, wenn ich weiß, Montag früh ruft der André wieder an. Da muss sich dieser Körper darauf einstellen.
1: Genau, dann brauchst du ein dickes Fell.
2: Ja.
1: Wir wollen mal alle unsere Lieblingslehrerinnen und Lieblingslehrer grüßen heute an diesem 5. Oktober. Heute ist nämlich der Welttag des Lehrers.
2: Oh ja.
1: Applaudierst du auch gerade?
2: Ja? Grüße gehen raus.
1: Grüße gehen raus an alle Lehrerinnen und Lehrer. Man kann das auch ein bisschen zeigen als Kind, als Schüler. Wir haben damals, kann ich mich erinnern, also zumindest meine Lieblingslehrerin, der Frau Wurps, habe ich dann auch mal Blümchen mitgebracht an dem Tag. Da hat die Mutti drauf geachtet, ja, meine Mutti. Ja. Also jetzt keinen großen Rosenstrauß oder so, aber ich weiß nicht, so eine Margarite oder so.
2: Waren da so 20er reingesteckt und 30er?
1: Wollte ich sagen, heute würde das als Bestechung
2: wahrscheinlich. Ja, eben.
1: Ja, denn irgendwo habe ich das gelesen, gefragt wurde, von welchem Lehrer hast du am meisten fürs Leben gelernt und der hatte dann geantwortet von meinem Fahrlehrer.
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12: Mit Luise Lippert einen schönen guten Tag. Mit 4 neuen Stadtquartieren präsentiert sich Dresden ab heute auf der Immobilienmesse Expo Real in München. Ziel ist es, Partner für die Bauprojekte zu gewinnen. Es geht um das Opernquartier am Haus der Presse, den Sachsenplatz, die Windmühlenstraße und das Operettenareal in Leuben. In den Quartieren soll nicht nur dringend benötigter Wohnraum entstehen, sondern auch Arbeitsplätze, soziale Angebote, Kultur und Gastronomie. Die Stadt gestaltet mehrere Kreuzungen in Straßen entlang der Kipsdorfer Straße sicherer. Am nächsten Montag beginnen die Arbeiten an der Kreuzung mit der Ankerstraße und der Wesensteiner Straße. Anke Wolf berichtet.
13: Dort entstehen barrierefreie Fußgängerüberwege und Gehwegvorstreckungen. Damit soll vor allem die Schulwegsicherheit verbessert werden. Die Arbeiten sind Teil eines größeren Umbaus entlang der Kipsdorfer Straße. Während der Bauarbeiten wird der Verkehr an der Baustelle wechselseitig vorbeigeführt. Aus der Ankerstraße und der Wesensteiner Straße kann dann nicht in die Kipsdorfer Straße eingebogen werden. Auch die Buslinie 87 wird umgeleitet. Die Bauarbeiten an der Kreuzung sollen voraussichtlich Ende Dezember abgeschlossen sein.
12: Die TU Dresden hat ihr Angebot an englischsprachigen Studiengängen stark ausgebaut. In fast jedem vierten Studiengang werden Programme auf Englisch angeboten, vor allem in Mathematik sowie in Natur- und Umweltwissenschaften. Damit sollen internationale Talente für die Forschung und den deutschen Arbeitsmarkt gewonnen werden. Auch die Hochschulen in Leipzig, Chemnitz und Freiberg verzeichnen Zuwachs bei den englischsprachigen Studiengängen. Der Führerschein soll günstiger werden. Dazu plant die Bundesregierung ja eine Reform, die dann ab kommenden Jahr gelten soll. Heute gibt's dazu eine Anhörung im Verkehrsausschuss des Bundestags. Fahrlehrerverbände halten nicht so viel von der Reform. Mehr von Jan-Henne Reitzer.
14: Theoriestunden auch online statt in Präsenz, Autofahren üben mit den Eltern oder im Simulator statt mit einem Fahrlehrer. Die Bundesvereinigung der Fahrlehrerverbände fürchtet um die Verkehrssicherheit und fordert, die Ausbildungsqualität müsse trotz Reform mindestens erhalten bleiben. Auch eine offizielle Datenbank, in der Fahrschulen ihre Preise und Erfolgsquote angeben müssen, lehnen die Fahrlehrerverbände ab.
12: Der gesetzlichen Pflegeversicherung fehlt immer noch Geld. Nach Berechnungen des GKV-Spitzenverbands ist es konkret im kommenden Jahr rund 1 Milliarde Euro.
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15: Einen wunderbaren Start in die neue Woche. Vorsicht ist die Mutter der Porzellankiste. Bitte unbedingt das richtige Licht einschalten und schön aufpassen. Auf den Straßen heute Morgen ist es teilweise sehr neblig mit sehr geringen Sichtweiten. Die Temperaturen, die gehen aber dann im Laufe des Tages auf bis zu 21 Grad rauf. Und wenn der Nebel sich aufgelöst hat, kämpft die Sonne sich Stück für Stück raus. Morgen übermorgen sieht es ähnlich aus. Auch da wird es ein wunderschöner Herbsttag. 22 Grad die Höchstwerte. Und auf den Straßen wird geblitzt. Auf der Altenberger Straße Richtung Blasewitz, Ecke Schandauer Straße am PK Ost. Und auf der Boxdorfer Straße Richtung Kreisverkehr steht auch noch ein Blitzer. Gute Fahrt.
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18: Hallo alle zusammen und jetzt den Montagvormittagsmodus an mit Wochenendauswertung in der Kaffeeküche und viel gute Musik aus dem Lieblingsradio. Schönen Wochenstart.
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Radio Dresden am Vormittag. Gleich ein bisschen Dresden-Geschichte rund um den Fürstenzug am Stallhof. Auf 102 Metern ist die in Sachsen herrschende Gesellschaft über die Jahrhunderte zu sehen. Zusammen mit Stadtführerin Fräulein Kerstin nehme ich gleich mal die Mode von damals unter die Lupe.

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11: Ja, jetzt breitet sich das herrliche Blau fast überall aus und die Temperaturen, die gehen auf angenehme 21 Grad rauf bei uns in Dresden. Gibt viel Sonnenschein, ein paar kleinere Wolken, die mal unterwegs sind und morgen übermorgen. Das werden auch noch wunderschöne Herbsttage mit Höchstwerten um die 22 Grad und einen Stau haben wir auf der A13 in Richtung Berlin zwischen Lübbenau und Duben. Viertelstunde dauert es hier länger und geblitzt wird auf der Tögelstraße, der Platanenstraße und in Briesnitz auf der S110. Ansonsten läuft alles störungsfrei, aber vielleicht haben Sie noch irgendwas entdeckt. Dann sagen Sie gerne Bescheid. 03 mal 800 und die 4.
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14: Und gleich mit dem neuen Song von Purple Disco Machine. Schicken Montag wünsche ich. 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

0: halb elf. Schönen Vormittag beim Lieblingsradio. Natürlich sind nur wir von hier und wir haben diese kleine Reihe hier für Sie on air und online auch.
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0: Und das ist heute eine über High Heels für Männer und eine Flohfalle. Mit Stadtführerin Fräulein Kerstin Klauer-Hartmann. Es geht um den Fürstenzug am Stallhof mit 23.000 Meißner Fliesen, das größte Porzellanwandbild der Welt. Der Fürstenzug zeigt uns ja auch das Styling von damals. August der Starke trägt schwarze Absatzschuhe, High Heels und eine Culotte, eine hautenge Kniebundhose.
2: Dazu ein Rüschenhemd, knallige Farben, wahnsinnig viel Schmuck. August der Starke, wenn er zum Fest ging, Schmuck, Perücke, Klamotten, Absatzschuhe. Der hatte bis zu 40 Kilo auf dem Leib.
0: Dazu passend natürlich kein zerzauster Bart, sondern er ist gepudert und trägt Perücke. Und da kommen wir zur Flohfalle.
2: Unter der Perücke übrigens immer eine Flohfalle. Das ist ein kleines, fingerhutgroßes Gefäß mit Tierblut, wo die Flöhe, ne, damit sie einem selber nicht malträtieren, dann sich laben können. Und wenn die so richtig fett gesoffen sind, dann kommen die da nie mehr raus und ertrinken im Blut. Ne? Das trugen die Damen übrigens auch unterm Rock.
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0: Katy Perry ist das.
1: Hey, hier ist Tino von Purple Disco Machine.
0: Und Purple Disco Machine legt nächstes Jahr wieder in Sachsen auf. Mark Matthew aus der Musikredaktion. Seit wenigen Minuten gibt's ja die Tickets für seine nächsten Shows.
2: Genau, Andrea. In genau einem Jahr, im Oktober 2027, seine Cosmotropia-Tour. Am 14.10. ist er dann in Leipzig im Haus Auensee, also im nächsten Jahr. Und Tickets gibt's seit 10 Uhr im Presale auf Eventim. Und neue Musik bringt der Tino mit. Im Frühling erscheint ja das Cosmotropia-Album. Und vorab können wir schon mal spielen. Die Single Test My Luck mit
0: Dann
2: Meek.
0: Machen wir das doch jetzt. Danke, Marc.
1: Hey, hier ist Purple Disco Machine und ihr hört jetzt meine neue Single Test My Luck mit Meek.

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12: Mit Luise Lippert einen schönen guten Tag. Ab heute wird es eng am Pirnaschen Platz. Die Dresdner Verkehrsbetriebe starten eine dreiwöchige Herbstbaustelle. In der ersten Woche wird direkt am Pirnaschen Platz gearbeitet. Hier sind vor allem die Straßenbahnlinien betroffen. Ab dem 9. Oktober verlagern sich die Arbeiten dann auf die Grunaer Straße. Dann gibt's auch Spureinschränkungen für Autos. Ganz fertig soll alles zum Ende der Herbstferien am 24. Oktober sein. Mit 4 neuen Stadtquartieren präsentiert sich Dresden ab heute auf der Immobilienmesse Expo Real in München. Ziel ist es, Partner für die Bauprojekte zu gewinnen. Es geht um das Opernquartier am Haus der Presse, den Sachsenplatz, die Windmühlenstraße und das Operettenareal in Leuben. In den Quartieren soll nicht nur dringend benötigter Wohnraum entstehen, sondern auch Arbeitsplätze, soziale Angebote, Kultur und Gastronomie. Die TU Dresden hat ihr Angebot an englischsprachigen Studiengängen stark ausgebaut. In fast jedem vierten Studiengang werden Programme auf Englisch angeboten, vor allem in Mathematik sowie Natur- und Umweltwissenschaften. Damit sollen internationale Talente für die Forschung und den deutschen Arbeitsmarkt gewonnen werden. Auch die Hochschulen in Leipzig, Chemnitz und Freiberg verzeichnen Zuwachs bei den englischsprachigen Studiengängen. Der Führerschein soll günstiger werden. Dazu plant die Bundesregierung ja eine Reform, die dann ab kommenden Jahr gelten soll. Heute gibt's dazu eine Anhörung im Verkehrsausschuss des Bundestags. Fahrlehrerverbände halten nicht so viel von der Reform. Mehr von Jan-Henne Reitzer.
13: Theoriestunden auch online statt in Präsenz, Autofahren üben mit den Eltern oder im Simulator statt mit einem Fahrlehrer. Die Bundesvereinigung der Fahrlehrerverbände fürchtet um die Verkehrssicherheit und fordert, die Ausbildungsqualität müsse trotz Reform mindestens erhalten bleiben. Auch eine offizielle Datenbank, in der Fahrschulen ihre Preise und Erfolgsquote angeben müssen, lehnen die Fahrlehrerverbände ab.
12: Opfer häuslicher Gewalt sollen sich künftig leichter aus einem gemeinsamen Mietvertrag mit dem Täter lösen können. Das sieht ein Gesetzesentwurf von Bundesjustizministerin Hubig vor. Betroffene sollen außerdem verlangen können, dass der Täter nach ihrem Auszug zunächst Miete und Nebenkosten übernimmt. Familiengerichte sollen zum Schutz von Opfern, Kindern und Angehörigen zudem auch ohne gesonderten Antrag Kontakt- und Näherungsverbote verhängen können.
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12: Ja, ich weiß nicht, ob Sie das auch so empfinden, aber ich finde, in den letzten Tagen ist das Licht so wahnsinnig schön. Die Temperaturen bei uns in Dresden, die gehen heute auf 21 Grad rauf. Schönes Licht gibt's heute auch wieder jede Menge. Wir haben herrlich blauen Himmel, so ein bisschen diesig ist es da oben. Wahrscheinlich kommt das daher. Morgen, übermorgen, beide Tage auch nochmal wunderschönes, goldenes Herbstwetter mit Höchstwerten um die 22 Grad. Und Reifenteile sind uns gemeldet worden von der A13 aus Berlin, Höhe Thiendorf. Bitte Vorsicht. Und ansonsten haben wir noch Superblitzer auf der Tögel- und der Platanenstraße. Und in Briesnitz wird geblitzt auf der S110. Gute Fahrt, schönen Tag.
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12: Hallo zusammen, und da ist er schon wieder, der Montag. Geben wir auch diesmal ihm die Chance, der Beste unseres Lebens zu werden? Und hören jetzt schön laut Johannes Oerding an guten Tagen.
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gute aktuelle Musik von Temper City und Self-Aware. Für Shakira wurde in ihrer musikalischen Heimat Madrid für ihre aktuelle Tour ein eigenes Stadion errichtet. Jeden Abend feiern 50.000 Fans von Shakira ihre Tänze und ihre Songs. Und jetzt hat sie bei einem Auftritt Dua Lipa auf die Bühne geholt für eine gemeinsame Ballade von 1997. Beide im Glitzer-Outfit. Toll. Die Bildschlagzeile dazu gefällt mir. Zwei Superstars, ein Glitzermoment. Hier kommt Dua Lipa für den Glitzermoment im Radio.

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18: Einen wunderbaren Montag und einen schönen Start in die neue Woche. Ja, ich habe extra aufgegessen am Wochenende. Deswegen wird es jetzt wunderschönes Wetter bei uns in Dresden. Die Temperaturen, die gehen auf bis zu 22 Grad rauf, so 21, 22 Grad. Viel Sonnenschein gibt's zum Genießen den ganzen Tag. Auch in der Nacht bleibt's überwiegend klar. Und dann kommen noch zwei wirklich schöne Herbsttage mit goldenem Herbstwetter und sehr angenehmen Temperaturen, so um die 22 Grad. Stau haben wir immer noch auf der A13. Hier dauert ungefähr 20 Minuten mehr Richtung Berlin zwischen Dreieck Spreewald und Duben. Und geblitzt wird momentan nicht, beziehungsweise ist uns nichts gemeldet worden. Gute Fahrt.
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21: Und gleich 90er Sound von den Backstreet Boys. Schönen Wochenstart.

0: die Backstreet Boys. Und eben diese Backstreet Boys beamen ihre Fans gerade zurück in die 90er mit ihren Konzerten in Düsseldorf. Morgen und übermorgen schweben sie nochmal auf Surfboards auf die Bühne.
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0: wir haben den Soundtrack zum grandiosen Start in den Herbst. Gleich mit Calvin Harris und Summer. Und jetzt ein kleiner Rückblick auf unsere Morningshow mit ganz viel Bauernschleue.
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3: Guten Morgen, Herr Hart.
2: Die Kartoffeln werden immer kleiner. Hast du es gelesen?
3: Ja, ich habe gehört, dass die teurer werden auch, ne?
2: Ja, und kleiner. Jetzt. 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
2: 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Ja. 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
19: Mit Luise Lippert einen schönen guten Tag. In Pieschen haben Einbrecher in einem unbewohnten Haus Beute im Wert von rund 40.000 Euro gemacht und einen Schaden von etwa 50.000 Euro angerichtet. Wie die Polizei mitteilte, knackten die Täter ein Vorhängeschloss an dem Haus an der Barbarastraße. Sie demontierten unter anderem Heizungsrohre und Kupferkabel von den Wänden. Außerdem stahlen sie 2 Waschmaschinen, einen Trockner und Küchenmöbel. Die Zimmer hinterließen sie verwüstet. In Striesen werden mehrere Kreuzungen entlang der Kipsdorfer Straße sicherer gestaltet. Das teilte die Stadt mit. Am nächsten Montag beginnen die Arbeiten an der Kreuzung mit der Ankerstraße und der Wesensteiner Straße. Dort entstehen barrierefreie Übergänge und Gehwegvorstreckungen. Damit soll vor allem die Schulwegsicherheit verbessert werden. Während der Bauarbeiten wird der Verkehr an der Baustelle wechselseitig vorbeigeführt. Auch die Buslinie 87 wird umgeleitet. Sachsens Universitäten haben zum neuen Wintersemester ihr Angebot an englischsprachigen Studiengängen weiter ausgebaut. Ziel ist es, internationale Talente für den Arbeitsmarkt zu gewinnen und ihnen bessere Perspektiven zu bieten, Anke Wolf berichtet.
20: So bietet allein die Uni Leipzig inzwischen 28 englischsprachige Studiengänge an. Neu im Programm ist hier unter anderem der Master Japan in the Asia Pacific. Die TU Chemnitz verzeichnet ebenfalls Zuwachs auf 13 Studiengänge und startet mit einem neuen Master in Automation, Robotics and Control. Auch an der TU Bergakademie Freiberg und der TU Dresden ist inzwischen ein großer Teil der Studiengänge, vor allem im naturwissenschaftlichen und technischen Bereich, komplett auf Englisch studierbar.
19: Trotz stark gestiegener Preise plant die Bundesregierung derzeit keine besonderen Entlastungen für Heizölkunden. Dem Bundeswirtschaftsministerium liegen nach eigenen Angaben keine Hinweise auf zeitnahe Hilfen vor. Das berichtet die ARD. VdK-Präsidentin Bentele kritisierte, die Politik diskutiere vor allem über hohe Spritpreise und zu wenig über die Kosten fürs Heizen. In Spanien wird am 29. November vorzeitig ein neues Parlament gewählt. Regierungschef Sanchez hat die Neuwahl in einer Fernsehansprache angekündigt. Damit reagiert er auf eine Niederlage seiner Minderheitsregierung im Parlament. Zwei Maßnahmen gegen die Krise auf dem Wohnungsmarkt waren dort am Freitag gescheitert.
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22: Einen wunderbaren Start in die neue Woche. Oh, wirklich herrliches Wetter ist es bei uns in Dresden. Die Temperaturen, die gehen auf 21 Grad rauf. Die Sonne scheint den ganzen Tag aus Leibeskräften. Nur ab und zu ziehen mal ein paar kleinere Wolken durch. Morgen der Tag und übermorgen beide werden traumhaft schön mit goldenem Herbstwetter und Höchstwerten so um die 22 Grad. Und auf den Straßen ist auch alles ziemlich entspannt. Da haben wir nur einen Stau auf der A13 in Richtung Berlin. Zwischen Dreieck Spreewald und Duben. Fast eine halbe Stunde dauert es hier länger. Und ansonsten läuft alles störungsfrei. Aber falls Sie noch irgendwas entdeckt haben, sagen Sie gerne Bescheid. 03x800 und die 4 ist die Nummer. Gute Fahrt.
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24: Hallo zusammen. 3 Tage Sonnenbrillen und T-Shirt-Wetter und das Anfang Oktober. Da macht doch nichts, dass Montag ist, oder? Schönen Wochenstart wünsche ich.
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Schon wieder nach um 12 am Montag. Die Amerikanerin Ross Porcel hat in ihrem Garten eine gigantische 77 Kilo schwere Zucchini geerntet. Ihre Follower rätseln jetzt, wie man das zubereitet. Für gefüllte Zucchini braucht man einmal die komplette Kühltheke Hack und 3 Tonnen Schafskäse. Schöne Mittagspause.

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15: Das Wetter ist doch der Knaller heute, oder? 21 Grad und Sonne und nur ein paar lockere Schleierwolken. Das geht morgen so weiter. Nur ein paar lockere Wolken und sogar bis 23 Grad. Und weil es so schön ist, kriegen wir das auch noch am Mittwoch. Hallo, liebe Autofahrer. A13 Dresden Richtung Berlin. Zwischen dem Dreieck Spreewald und Duben. 6 Kilometer Stau dauert ca. 20 Minuten länger. Und 10 Minuten länger brauchen Sie auf der A14 Nossen Richtung Leipzig zwischen Nossen Nord und Döbeln Nord. Das sind 3 Kilometer. Und Blitzer stehen in Pesterwitz. Auf der Straße zum Weinberg bei Tempo 30 Richtung Ortsausgang. Und auf der B6 in Meißen am Ortsausgang Richtung Dresden neben der Bushaltestelle. Allen unterwegs gute Fahrt.
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15: Und gleich sind hier die No Angels mal wieder mit dabei. Schönen Montag, hallo. 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

0: Achtung, liebe Autofahrer, noch schnell eine ganz aktuelle Meldung von der A17 Prag Richtung Dresden in Höhe Heidenau. Reifenteile auf der gesamten Fahrbahn verteilt. Vorsicht dort.
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0: Bryan Adams and Friends. Rod Stewart und Sting sind da noch mit dabei. Und Bryan Adams rockt am Samstag in Leipzig und er kommt nächstes Jahr auch nochmal auf Tour, hat er jetzt angekündigt. Das ist heute noch los.
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2: Auch den Start in die neue Woche kann man sich schön machen, vielleicht mit ein bisschen Italien-Flair. Das geht im Boulevardtheater. Da läuft nämlich um 19.30 Uhr heute Azzurro, wie zähmig ein Italiener, mit allen großen italienischen Hits. Ein toller Film im Rödersaal in Groß-Röhrsdorf. Dann passiert das Leben mit Anke Engelke und Ulrich Tukur, auch unbedingt sehenswert. Und Olaf Schubert und seine Freunde sind mit der Dresdner Stadtrundshow in der Schauburg zu Gast. Um 19.30 Uhr beginnt das Ganze. Schönen Montag.
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0: tolle Stimme. Guter Pop, Klock, Klock und Adoria war das. 10:30. Ich denke, die Mittagspause dürfte rum sein.
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15: Mit Luise Lippert einen schönen guten Tag. In Pieschen haben Einbrecher in einem unbewohnten Haus Beute im Wert von rund 40.000 Euro gemacht und einen Schaden von etwa 50.000 Euro angerichtet. Wie die Polizei mitteilte, knackten die Täter ein Vorhängeschloss an dem Haus an der Barbarastraße. Sie demontierten unter anderem Heizungsrohre und Kupferkabel von den Wänden. Außerdem stahlen sie zwei Waschmaschinen, einen Trockner und Küchenmöbel. Die Zimmer hinterließen sie verwüstet. In Striesen werden mehrere Kreuzungen entlang der Kipsdorfer Straße sicherer gestaltet. Das teilte die Stadt mit. Am nächsten Montag beginnen die Arbeiten an der Kreuzung mit der Ankerstraße und der Wesensteiner Straße. Dort entstehen barrierefreie Übergänge und Gehwegvorstreckungen. Damit soll vor allem die Schulwegsicherheit verbessert werden. Während der Bauarbeiten wird der Verkehr an der Baustelle wechselseitig vorbeigeführt. Auch die Buslinie 87 wird umgeleitet. Sachsens Universitäten haben zum neuen Wintersemester ihr Angebot an englischsprachigen Studiengängen weiter ausgebaut. Ziel ist es, internationale Talente für den Arbeitsmarkt zu gewinnen und ihnen bessere Perspektiven zu bieten. Anke Wolf berichtet.
16: So bietet allein die Uni Leipzig inzwischen 28 englischsprachige Studiengänge an. Neu im Programm ist hier unter anderem der Master Japan in the Asia Pacific. Die TU Chemnitz verzeichnet ebenfalls Zuwachs auf 13 Studiengänge und startet mit einem neuen Master in Automation, Robotics and Control. Auch an der TU Bergakademie Freiberg und der TU Dresden ist inzwischen ein großer Teil der Studiengänge, vor allem im naturwissenschaftlichen und technischen Bereich, komplett auf Englisch studierbar.
15: Trotz stark gestiegener Preise plant die Bundesregierung derzeit keine besonderen Entlastungen für Heizölkunden. Dem Bundeswirtschaftsministerium liegen nach eigenen Angaben keine Hinweise auf zeitnahe Hilfen vor. Das berichtet die ARD. VdK-Präsidentin Bentele kritisierte, die Politik diskutiere vor allem über hohe Spritpreise und zu wenig über die Kosten fürs Heizen. In Spanien wird am 29. November vorzeitig ein neues Parlament gewählt. Regierungschef Sanchez hat die Neuwahl in einer Fernsehansprache angekündigt. Damit reagiert er auf eine Niederlage seiner Minderheitsregierung im Parlament. Zwei Maßnahmen gegen die Krise auf dem Wohnungsmarkt waren dort am Freitag gescheitert.
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17: Das Wetter bleibt so schön mit Sonne und ein paar lockeren Wolken und Temperaturen 21 bis 23 Grad. Hat auf die Straßen in Dresden auf der Rudolf-Renner-Straße zwischen Hühndorfer Straße und Lübecker Straße einen Unfall und die Straße ist voll gesperrt. Außerdem auf der Rudolf-Renner-Straße Sperrung nach einem Unfall zwischen Lübecker Straße und Penricher Straße. A14 Nossen Richtung Leipzig zwischen Nossen Nord und Döbeln Nord 4 Kilometer Stau und A17 Prag Richtung Dresden in Höhe Heidenau Reifenteile auf der Fahrbahn. Und geblitzt wird auf der B6 in Meißen am Ortsausgang Richtung Dresden und im Pesterwitz in der Straße zum Weinberg bei Tempo 30. Staus und Blitzer einfach kostenlos melden unter unserer Telefonnummer 03800 und die 4. Wir geben es weiter. Allen unterwegs. Gute Fahrt.
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0: Am Goldenen Reiter, in Cotta und wo auch immer Sie gerade sind. 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
17: Sonnige Grüße aus dem Studio. Wir machen gleich weiter mit einem Lieblingsradio-Lieblingssong von Harry Styles und American Girls. Und den Anfang machen hier die Sportfreunde Stiller mit Applaus, Applaus.
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Achtung, liebe Autofahrer, eine wichtige Meldung aus unserem Verkehrsservice von der A9 Nürnberg Richtung Leipzig. Zwischen dem Rastplatz Bachfurt Ost und Leipzig West Reifenteile auf allen Spuren. Die Polizei ist dahin unterwegs. Vorsicht also.

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11: Das Wetter bleibt so schön mit Sonne und ein paar lockeren Wolken und Temperaturen 21 bis 23 Grad. Hat auf die Straßen in Dresden auf der Rudolf-Renner-Straße zwischen Hühndorfer Straße und Lübecker Straße einen Unfall und die Straße ist voll gesperrt. Außerdem auf der Rudolf-Renner-Straße Sperrung nach einem Unfall zwischen Lübecker Straße und Penricher Straße. A14 Nossen Richtung Leipzig zwischen Nossen Nord und Döbeln Nord 4 Kilometer Stau und A17 Prag Richtung Dresden in Höhe Heidenau Reifenteile auf der Fahrbahn. Und geblitzt wird auf der B6 in Meißen am Ortsausgang Richtung Dresden und im Pesterwitz in der Straße zum Weinberg bei Tempo 30. Staus und Blitzer einfach kostenlos melden unter unserer Telefonnummer 03800 und die 4. Wir geben's weiter. Allen unterwegs. Gute Fahrt.
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11: Jawohl, hier bei der Arbeit. Einen sonnigen Montag wünsche ich. Hallo.

0: die guten 90er mit Puff Daddy.
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0: So, ich kann ja mal sagen, ich war heute Morgen in der Akutsprechstunde bei meinem Arzt. Ich musste
5: Rücken.
0: Oh, ja. Und der hat gesagt, er hätte mit seinem Lieblingssender folgendes Problem. Mhm. Er kann nicht mit nach Paris fahren, er hat immer Akutsprechstunde und kriegt das dann nicht mit.
5: Der Hintergrund ist ja der, dass wir jeden Morgen einen Gegenstand, ein Ding in unseren Koffer packen. Wenn man es verpasst, ist natürlich doof. Sei denn, man kriegt es am nächsten Morgen mit, weil dann zählen wir ja immer auf, was schon drin ist. Achtung hier, für deinen Arzt, morgen früh 7:30 wäre es soweit.
0: Okay.
5: Ich weiß nicht, ob da Akutsprechstunde.
0: Das ist immer noch
5: Akutsprechstunde.
0: Geht bis um 9.
5: Okay. Naja, dafür gibt es ja jetzt den Service.
0: Richtig,
5: von uns
0: in der Mittagssendung.
5: Ja, genau.
0: Und da habt ihr heute was reingepackt. Also vielleicht kann ich da mal ganz kurz was dazu sagen.
5: Ja,
0: ich weiß gar nicht, von wem ihr das reingepackt habt, aber ich habe eine ganz besondere Beziehung zu meiner.
5: Wieso?
0: Zu meinem Ding.
5: Aha,
0: weil
5: aha.
0: Die 20 Jahre alt ist mindestens.
5: Ja.
0: Ich finde immer keine andere und ich finde, die geht nicht aus der Mode. Ich könnte jetzt noch die Marke sagen.
5: Nein, wir dürfen ja nicht zu viel verraten. Also
0: und
5: ich verliere
0: Pilot,
5: meine.
0: Wenn ich was Pilot?
5: Ja, das wäre zum Beispiel, ich verliere meine andauernd. Pilot wäre vielleicht ein guter Hinweis. Oder eben auch, dass wir fest daran glauben, dass wir dann übernächste Woche im Disneyland gutes Wetter haben.
0: Ja.
5: Und wenn es dann so blendet, ist ja auch blöd.
0: Ja,
5: oder?
0: Und ich finde, man kann die auch tragen, wenn das Wetter schlecht ist. Es macht das Leben schöner.
5: Okay, also wir haben jetzt nicht zu viel verraten, hoffe ich. Aber dieses Ding, dieser Gegenstand ist heute in den Koffer reingewandert.
0: Und definitiv morgen früh 7:30 einschalten. Dann kriegen wir doch mal den kompletten Service.
5: So ist es. Und eben dann auch den nächsten Gegenstand. Egal ob mit oder ohne Akutsprechstunde. Am Mittwoch wiederholen wir das ja dann auch nochmal.
0: Also eure Chance jeden Morgen. Die Familienreise ins Disneyland Paris mit André und die Morgenmädels. Und das ist ja das Schöne. Ihr fahrt ja auch noch mit.
5: Ja, ach, ich freue mich drauf. Also morgen früh, 7:30 haben wir ein Date.
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0: Achtung, liebe Autofahrer, eine wichtige Meldung noch von der A14 Dresden Richtung Leipzig zwischen Mutschen und Grimma. Da ist ein LKW-Rad auf der Fahrbahn. Vorsicht bitte unbedingt. Gleich ist es 2:10. 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Roman Knoblauch macht jetzt weiter. Mein Lieber, wir haben ja knaller Herbstwetter. Wie sieht's bei dir aus? Bist du eher Typ, ich freue mich auf den Herbst, oder Typ, ich trauere den Sommer nach?
1: Bin Typ Allwetterreifen. Also ich mag alles. Ich mag den Frühling, wenn es so duftet, den Sommer an der Ostsee, den Herbst, wenn die Blätter so ein bisschen bunt werden, und den Winter als ehemaliger Wintersportler sowieso.
0: Du bist wirklich leicht in der Handhabung.
1: In diesem Sinne, ich bin gut zu heiraten.
0: Na dann, wünsche dir erstmal einen schönen Nachmittag, bevor wir hier über andere Dinge reden.

0: Ich habe noch eine wichtige Verkehrsmeldung von der A4 Chemnitz Richtung Dresden in Höhe Hainichen. Ein liegen gebliebenes Fahrzeug. Die linke Spur ist blockiert. Vorsicht.
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16: Mit Frederik Seifert, guten Tag. Die Glacis-Straße bekommt ab heute einen neuen Fußgängerüberweg. Vor dem Heinrich-Schütz-Konservatorium soll damit die Überquerung der Straße sicherer gemacht werden. Anke Wolf.
17: Für rund 44.000 Euro wird die Mittelinsel verbreitert, das Blindenleitsystem angepasst und auch zusätzliche Beleuchtung installiert, teilte die Stadt mit. Auch Parkplätze und Stellplätze für Fahrräder müssen im Zuge dessen umgebaut werden. An genau dieser Stelle hatte letztes Jahr eine Initiative einen Zebrastreifen auf die Fahrbahn gepinselt, der prompt von den Behörden entfernt wurde. Die Lage sei aber inzwischen neu bewertet worden, begründete das Rathaus die Kehrtwende.
16: Nach einer Festnahme in Plauen bleibt ein 20-jähriger Libanese in Gewahrsam. Der Mann sei laut Polizei nach Dresden gebracht worden. Die Ermittlungen zu einer möglicherweise bevorstehenden schweren Straftat laufen weiter. Weitere Details gibt es aktuell nicht. Der Mann wurde am Freitag aufgrund entsprechender Hinweise im Plauener Stadtteil Krieschwitz festgenommen. Zudem durchsuchten die Beamten 2 Wohnungen. An dem Großeinsatz waren auch Spezialeinheiten des LKA beteiligt. Deutschland sei in Gefahr, in einen gewaltsamen Konflikt mit Russland zu geraten. Mehr von Helen Martin.
18: Davor hat der Präsident des Bundesnachrichtendienstes, Jäger, bei einer öffentlichen Befragung im Bundestag gewarnt. Russische Geheimdienste würden hochprofessionell und rücksichtslos handeln. Die Gefahr von Anschlägen gegen Ziele in Deutschland sei weiter real und gegenwärtig, so Jäger. Russland wolle die europäische Unterstützung für die Ukraine brechen.
16: Der Nobelpreis für Medizin geht dieses Jahr unter anderem an die beiden deutschen Forscher Peter Hegemann und Georg Nagel. Sie haben zur Optogenetik geforscht, also wie die Aktivität von Zellen mit Licht beeinflusst werden kann. Später werden noch die Preisträger in Physik, Chemie, Literatur, Frieden und Wirtschaft bekannt gegeben. Pro Kategorie gibt es umgerechnet rund 1 Million Euro. Ein Interpop-Star kommt nächstes Jahr nach Dresden. Bryan Adams wird im Sommer ein Open-Air-Konzert im Herzen der Stadt spielen. Der kanadische Singer-Songwriter und Grammy-Gewinner wird am 14. August auf dem Theaterplatz vor der Semperoper auf der Bühne stehen. Neben seinen bekannten Welthits wie zum Beispiel Summer of 69 oder Run to You gibt's bei dem Konzert natürlich auch neue Songs. Der exklusive Presale für die Tickets startet diesen Donnerstag. Der offizielle Vorverkauf beginnt am Freitag.
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19: Richtig schönes Wetter gibt es heute Nachmittag. Temperaturen bei 21 Grad, 11 werden es in der Nacht. Und die nächsten Tage eigentlich spätsommerlich schön. Morgen 22, Mittwoch 22. Erst am Donnerstag kommt dann so ein bisschen der Wetterknick. Der Blick auf die Straßen. Da haben wir Probleme auf der Rudolf-Renner-Straße hier bei uns in Dresden. Zwischen Hühndorfer Straße und Lübecker Straße. Vollsperrung nach einem Unfall. Die A4 Chemnitz-Dresden in Höhe Hainichen. Liegen gebliebenes Fahrzeug, linke Spur blockiert. A13 Dresden Richtung Berlin. Zwischen Lübbenau und Duben 5 Kilometer Stau und A14. In Nossen Richtung Leipzig. Zwischen Nossen Nord und Döbel Nord 5 Kilometer Stau, Halbstunde dauert es hier länger. Staus und Blitzer, gern melden, kostenlos 03x800 und die 4.
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19: Ist das nicht ein tolles, frühlingshaftes Wetter? So schön, die Sonne lacht und der Herbst hält langsam Einzug, aber trotzdem ist es nicht zu kalt. So macht doch der Nachmittag Spaß. Es ist der allererste in der neuen Arbeitswoche und da gehen wir gleich in die Vollen, gleich mit Kultmusik aus den 80ern. Survivor, Eye of the Tiger und vorher gibt's Campo Antadoni mit Gimme, Gimme, Gimme.

0: 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Am Wochenende sorgte Taylor Swift für ein virales Highlight im US-Fernsehen, als ihre gute Freundin, die Schauspielerin Dakota Johnson, die legendäre Comedy-Show Saturday Night Live moderierte, tauchte Taylor Swift plötzlich auf der Bühne auf und spielte in einem Sketch die Therapeutin von Johnson. Und vor einer Woche hatte Taylor 4 brandneue Songs veröffentlicht. Passion Zero schaffte es von 0 auf Platz 1 in den offiziellen Single-Charts, in unseren Charts immerhin Platz 4, aber kann ja noch werden. Taylor Swift jetzt ganz frisch bei uns.
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0: 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Es wäre schlimm, nicht, dass wir es ihr nicht gönnen, aber wenn es die einzige Frau noch auf der Welt wäre, dann wäre die Welt um ein vieles ärmer. Aber wir haben noch eine Frau, die heißt Shakira. Und die hat einen tollen Song rausgebracht. Dai, dai. Den hören wir gleich in voller Länge. So klingt der Nachmittag in Ihrem Lieblingsradio. Das ist der Sound für Dresden, Stadt und Land. Gleich mehr davon.
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0: Wunderbares Nachmittagswetter, oder? Mit viel Sonne und Temperaturen bis zu 21 Grad. 11 werden sie in der Nacht. Morgen 22, Mittwoch 22. Ab Donnerstag wird es dann deutlich kühler und dann kann es auch ein bisschen Regen geben. Ein Hallo auf die Straßen. Die Rudolf-Renner-Straße hier bei uns in Dresden zwischen Hühndorfer Straße und Lübecker Straße. Vollsperrung nach einem Unfall. A4 Chemnitz Richtung Dresden. In Höhe Hainichen liegen gebliebenes Fahrzeug. Linke Spur blockiert. Und A14 Nossen-Leipzig zwischen Nossen-Nord und Döbel-Nord. 6 Kilometer Stau. 20 Minuten dauert es hier länger. Wenn Sie gerade unterwegs sein sollten und sehen noch was für uns, Staus und Blitzer, gern melden. Bei uns kostenlos 03x800 und die 4 oder per WhatsApp-Sprachnachricht. Die Nummer gibt's bei uns im Netz unter radiodresden.de.
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0: So ist es und jetzt heißt es bei uns Dai Dai.

0: schönes Liebeslied, oder? Von Joris. Herz über Kopf. Also, Taschentücher wieder einpacken. Gleich gibt's Michael Jackson, Black or White.
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0: Wunderschönen Nachmittag. Gleich gibt's Kultmusik aus den 80ern von Talk Talk und That's a Shame.
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15: Mit Frederik Seifert, guten Tag. Sächsische Theater und Orchester haben heute mit einer Demonstration vor der Semperoper gegen drohende Kürzungen im Kulturetat protestiert. Anlass waren die zeitgleich stattfindenden Beratungen zum Doppelhaushalt, bei denen die Landesregierung deutliche Einsparungen plant. Die Kulturschaffenden fürchten um ihre Existenz.
16: Wenn man uns 2 Sparten schließt durch diese Einsparung, die sie jetzt vorhaben, dann sind wir praktisch eine völlig neue Struktur. Dann können wir nicht mehr das spielen, was wir eigentlich spielen wollen.
17: Alle Theater und Orchester verzichten schon seit Jahren auf Gehalt. Stellen werden nicht neu besetzt. Alles sind am Limit. Überall wird gekürzt und jetzt steht so eine Kürzung im Haushalt und deswegen dieser große Protest.
18: Im Moment laufen Verhandlungen mit einem Verzicht von 15%. Wer soll denn da davon noch leben?
15: Das letzte Wort zu den geplanten Einschnitten hat der Landtag. Die Nossener Brücke wird heute Nacht stadteinwärts komplett gesperrt. Autofahrer Richtung Zentrum müssen laut Stadt zwischen 21 Uhr und 4 Uhr Umleitung fahren. Auch Busse und Straßenbahnen sind davon betroffen. Die Vollsperrung ist nötig, um die Stahlleitwände auf der Brücke zurückzubauen, wie es vom Rathaus hieß. Die Umleitung für Kraftfahrer erfolgt über das Emmerich-Ambros-Ufer, die Löbtauer- und Taranter-Straße und die Chemnitzer Straße. DVB-Kunden finden aktuelle Infos über einen Link bei uns im Netz. Fast 266.000 Menschen waren 2024 Opfer häuslicher Gewalt, die meisten von ihnen Frauen und Mädchen. Viele bleiben trotzdem beim Täter, weil sie nicht aus dem gemeinsamen Mietvertrag kommen. Fiona Reichert berichtet, wie Justizministerin Hubig das ändern will.
19: Oft ist es für Betroffene schwierig, in so einer Situation aus einem gemeinsamen Mietvertrag herauszukommen, sagt der Bundesrat. Deswegen sollen sie mit dem neuen Gesetz unter anderem die Zustimmung des Täters zur Kündigung des gemeinsamen Mietvertrags verlangen dürfen. Außerdem sollen Familiengerichte zum Beispiel Kontakt- oder Annäherungsverbote leichter anordnen können, um auch Angehörige der Opfer besser zu schützen.
15: Rekord beim Stadtradeln in unserer Stadt. Fast 9.500 Menschen haben in diesem Jahr gemeinsam knapp 2 Millionen Kilometer mit dem Fahrrad zurückgelegt. Bei dem Wettbewerb für mehr Klimaschutz kamen nach Angaben der Stadt 1,94 Millionen Kilometer zusammen. So viele wie noch nie. Am aktivsten war die Uniklinik Dresden mit fast 59.000 Kilometern. Dahinter folgen das Nexö-Gymnasium und das von Tschirnhaus-Gymnasium.
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0: Wunderbares Wetterchen, das macht Spaß. So sieht doch der perfekte Montagnachmittag aus. Temperaturen bis zu 22 Grad. 11 in der Nacht, morgen 21 bis 22. Mittwoch ebenfalls schönes Wetter. Am Donnerstag gibt es dann ein bisschen Regen und die Temperaturen gehen runter bis auf 15 Grad. Der Blick auf die Straßen. Hallo, liebe Autofahrer. Wir sind immer noch beschäftigt auf der Rudolf-Renner-Straße mit einer Vollsperrung zwischen Hühndorfer Straße und Lübecker Straße. Wie gesagt, da hat es geknallt. Die A4 Chemnitz Richtung Dresden in Höhe Hainichen liegen gebliebenes Fahrzeug auf der linken Spur und A13 Dresden Richtung Berlin zwischen Dreieck-Spreewald und Duben 5 Kilometer Stau. Danke fürs Melden und wo es geht, eine gute und sichere Fahrt.
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0: Oh, die Sonne lacht und das freut uns natürlich. So können wir Ihnen hoffentlich ein bisschen die Zeit verkürzen. Die Zeit zum Feierabend mit Kultmusik aus den 80ern. Talk Talk, habe ich schon gesagt. Wir haben den aktuellen Hit von Clock Clock, Out of the Dark. Und jetzt heißt es Unter meiner Haut. Hier sind Gestört, aber geil.

0: Aber vielleicht singen wir irgendwann, vielleicht singen wir irgendwann, und vielleicht singen wir irgendwann wieder Panic at the Disco Songs.
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0: 10 o'clock, Out of the Dark.
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1: 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Auch in dieser Woche sind André und die Morgenmädels wieder unterwegs mit ihrer Schulstunde. Möglicherweise ja auch schon bald in eurer Klasse an eurer Schule. 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Letzte Woche, da war unsere Christine mit dem Medienkompetenzprojekt und dem Offline-Helden Florian zu Gast in einer vierten Klasse. Und die Schulleiterin, die Frau Klaus, die war total begeistert.
2: Das kann man auf jeden Fall so machen. Mir hat vor allen Dingen gefallen, dass der Florian so authentisch und das so persönlich rübergebracht hat. Und ich glaube, ihr hängt auch alles so an seinen Lippen. Das war schön zu beobachten, wie aufmerksam ihr zugehört habt. 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
1: Ja, die Frage sei gestattet. 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
3: Wir haben viel über die Medien gelernt, wie viel für uns gut ist am Tag.
4: Dass wir maximal 30 bis 45 Minuten maximal.
5: Und dass wir den fremden Leuten keine Bilder von uns schicken.
6: Und man sollte keine persönlichen Daten ins Internet stellen.
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0: wunderschöne Ballade von Roxette, Milk and Toast and Honey. Hier ist Ihr Lieblingsradio. Boyband-Musik. Mittlerweile muss man sich auch nicht mehr dafür schämen, dass man auf NSYNC stand. Die haben eine coole Mucke gemacht damals in den 90ern. Tearing am My Heart haben wir gleich. Das ist der Sound für Dresden, Stadt und Land. Gleich mehr davon.
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0: Viel Sonne und ein paar kleine und harmlose Schleierwolken. Das ist das Wetter aktuell hier bei uns in Dresden. 11 Grad werden es in der Nacht. Morgen übermorgen richtig schönes Wetter mit Temperaturen bis zu 22 Grad. Der Blick auf die Straßen. A4 Dresden Richtung Chemnitz zwischen Dreiknossen und Rastplatz am Starnberg Nord. Unfall, linke Spur ist blockiert. Wir haben die A4 Chemnitz Richtung Dresden. In Höhe Hainichen liegen gebliebenes Fahrzeug. Linke Spur blockiert. Und nach wie vor noch Probleme auf der Rudolf-Renner-Straße hier bei uns in Dresden zwischen Hügendorfer Straße und Lübecker Straße. Vollsperrung nach einem Unfall. Das war's. Wenn Sie gerade unterwegs sein sollten, Staus und Blitzer, können Sie uns gern kostenlos durchgeben unter 03x800 und die 4 oder per WhatsApp-Sprachnachricht. Die Nummer gibt's unter radiodresden.de.
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0: So ist es. Gleich gibt's die Tipps für den Nachmittag. Was Sie was Schönes unternehmen möchten. Vorher gibt's Teddy Swims mit Mr. Know It All. Wunderschöne Zeit mit uns.

0: DJ Antoine. Marcherie, Achtung, liebe Autofahrer, wichtige Meldung vom Verkehrsdienst A4 Dresden Richtung Chemnitz. Zwischen Dreieck-Nossen und Rastplatz am Steinberg Nord hat es einen schweren Verkehrsunfall gegeben. Die Fahrbahn ist in diese Richtung vollgesperrt. Bitte vorsichtig an das Stauende heranfahren. Die A4 Dresden Chemnitz zwischen Dreieck-Nossen und Rastplatz am Steinberg Nord. Schwerer Verkehrsunfall, Vollsperrung aktuell der Autobahn 4. Wir halten Sie auf dem Laufenden.
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2: Gucken wir doch ganz entspannt schon mal auf den morgigen Tag. Vielleicht haben Sie ja Lust, ein paar Spiele zu spielen in ganz entspannter Atmosphäre. Dann sollten Sie morgen auf jeden Fall im Kulturhafen vorbeigucken. Um 18.30 Uhr gibt es da Wein und Spiele. Oder eine interessante Lesung in der Bibliothek Pieschen. Franziska Wilhelm liest aus ihrem Buch eine Geschichte des Fröstelns um 19 Uhr. Und die Liebesgeschichte zwischen Gräfin Kosel und August dem Starken leicht auf die Schippe genommen. Das kann nur Tom Pauls, der Stillmächtel um 19.30 Uhr im Tom-Pauls-Theater.
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18: Mit Frederik Seifert, guten Tag. Für eine sichere Stromversorgung verbindet jetzt ein neues Hochspannungskabel den Dresdner Süden mit dem Norden der Stadt. Herzstück des Systems ist ein neues modernes Umspannwerk, das an der Bergstraße gebaut wurde. Steffen Heine, Geschäftsführer der Sachsennetze.
19: Und Dresden im Norden ist Chipindustrie, ist aber auch die Entwicklung der gesamten Stadt. Und hier im Bereich versorgt das Umspannwerk Recknitz natürlich auch Kunden, Universität, Haushalte, Gewerbe, Elektromobilität in Zukunft stärker und die Wärmegeschichten, also Wärmepumpen quasi an der Stelle.
18: Damit der Strom quer durch die Stadt fließen kann, hat Sachsen Energie eine unterirdische Trasse von Recknitz bis nach Klotzsche gebaut. Auf der Glacis-Straße beginnen heute die Arbeiten für einen neuen Fußgängerüberweg. Vor dem Heinrich-Schütz-Konservatorium wird unter anderem die Mittelinsel verbreitert, ein Blindenleitsystem angepasst und zusätzliche Beleuchtung installiert. Im vergangenen Jahr hatte eine Initiative an genau dieser Stelle eigenmächtig einen Zebrastreifen aufgemalt, der damals schnell wieder entfernt wurde. Nach einer Neubewertung der Lage lenkte das Rathaus nun ein. Die Linke zieht gegen Bundeswirtschaftsministerin Reiche vors Bundesverfassungsgericht. Der Grund? Ein Instagram-Video. Mehr von Helen Martin.
20: Darin hat Reiche vor Enteignungsplänen und Antisemitismus in einer Partei gewarnt. Sie nennt die Linke aber nicht namentlich. Die sieht das Neutralitätsgebot dadurch aber verletzt und wollte das Video gelöscht haben, vergeblich. Die Linke ist bei der Wahl in Berlin stärkste Kraft geworden und verhandelt derzeit über eine Koalition.
18: Auch im September waren E-Autos wieder ziemlich gefragt. Rund 88.600 reine Elektroautos wurden laut dem Kraftfahrtbundesamt neu zugelassen. Ungefähr 95% mehr als letztes Jahr im September. Dieses krasse Plus dürfte von der E-Auto-Prämie des Bundes kommen, die seit Mai gilt. Ein internationaler Superstar kommt nächstes Jahr nach Dresden. Bryan Adams wird im Sommer ein Open-Air-Konzert im Herzen der Stadt spielen. Der kanadische Singer-Songwriter und Grammy-Gewinner wird am 14. August auf dem Theaterplatz vor der Semperoper auf der Bühne stehen. Neben seinen bekannten Welthits wie zum Beispiel Summer of 69 oder Run to You gibt's bei dem Konzert natürlich auch neue Songs. Der exklusive Pre-Sale für die Tickets startet am Donnerstag, der offizielle Vorverkauf beginnt am Freitag.
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21: Das ist ein schönes Feierabendwetterchen mit Temperaturen bis zu 22 Grad. 11 werden es in der Nacht. Morgen und am Mittwoch dann ganz angenehme Temperaturen bis zu 22, 23 Grad. Wetterumschwung dann am Donnerstag. Dann wird es ein bisschen herbstlicher. Der Blick auf die Straßen. Hallo, liebe Autofahrer. A4 Dresden-Chemnitz. Zwischen Dreieck Nossen und Rastplatz am Steinberg Nord. Unfall, Vollsperrung. Bitte vorsichtig an das Stau Ende heranfahren. A4 Dresden-Chemnitz zwischen Wistrow und Wermersdorf. 5 Kilometer Stau, 3/4 Stunde Zeitverlust. Die A13 Dresden-Berlin zwischen Dreieck Spreewald und Duben. 5 Kilometer Stau und A14 Nossen-Leipzig zwischen Döbeln-Ost und Döbeln-Nord. 3 Kilometer Stau. Dankeschön fürs Melden und eine gute Fahrt.
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21: Gleich bei uns in den nächsten 10 Jahren wird sich der Strombedarf hier bei uns in der Stadt voraussichtlich verdreifachen. Vor allem die Chipindustrie im Dresdner Norden braucht jede Menge Energie. Wo die herkommt und wie sie durch die Stadt geleitet wird, haben wir uns mal erklären lassen. Mehr dazu gleich.

0: ein Garant für Sonnenschein in der Musik. Alvaro Soler und Solo Paradis. Hier ist Ihr Lieblingsradio gleich mit Udo Lindenberg.
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2: Dresden wächst und damit steigt auch der Energiebedarf in der Stadt. Damit der Strom dort ankommt, wo er gebraucht wird, hat Sachsen Energie das Umspannwerk an der Bergstraße in Recknitz verstärkt. Da geht es nicht nur um ein paar Leitungen, sondern um ein ganzes System. Denn von hier werden zum Beispiel Wohnungen, Einkaufszentren, aber auch die gesamte Chipindustrie im Dresdner Norden versorgt. Wirtschaftsbürgermeister Jan Pratzka hat sich heute ein Bild vom Stand der Bauarbeiten gemacht.
3: Also uns hilft es einfach, redundant zu sein. Das heißt, wenn irgendwo was ausfällt, dass man über andere Leitungen auch weiter Strom transportieren kann. Was für die Dresdner und Dresdner wichtig ist, ist ganz einfach, dass wir eine stabile Stromversorgung haben. Denken wir zum Beispiel an Krankenhäuser, wo Leib und Leben davon abhängt, dass sicherer Strom fließt, auf einer Intensivstation als Beispiel.
2: Tja, und das Thema Sicherheit spielt nach den Vorfällen in den vergangenen Wochen natürlich auch eine bedeutende Rolle. Das sieht man auch, wenn man an dem Umspannwerk vorbeifährt. Der Zaun wurde erhöht, es gibt Stacheldraht obendrauf und an jeder Ecke eine Kamera. Von der Bergstraße, Matthias Gabler.
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0: herrlich. ATC around the world. 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Hier ist Ihr Lieblingsradio gleich. Mit Lieblingsmusik vom Roman. Ja, ja. Oder wie meine Kollegen sagen, der Romy. Baby Rexha und Faithless. Auch zu lachen. So volontärisch steht hier und kriegt sich nicht mehr ein. New Religion hören wir gleich in voller Länge in ein paar Minuten.
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0: Viel Sonne und angenehme Temperaturen auch in den nächsten Tagen. Die Nächte werden kühlen mit 10 bis 11 Grad. Morgen 22, Mittwoch 22 bis 23 Grad. Am Donnerstag gibt's dann so ein bisschen den Wetterwechsel. Dann klopft schon mal der Herbst an unsere Tür. Der Blick auf die Straßen. A4 Dresden-Chemnitz zwischen Dreieck-Nossen und Siebenlehen. Unfall, Vollsperrung. Da hat's geknallt zwischen dem LKW und dem Kleintransporter. A4 Dresden-Chemnitz zwischen Dreieck Dresden-West und Babersdorf 9 Kilometer. Stau dauert circa eine Stunde länger. Und A13 Dresden Richtung Berlin zwischen Dreieck Spreewald und Duhm 6 Kilometer Stau, Viertelstunde Zeitverlust. Staus und Blitzer melden Sie uns bitte kostenlos, wenn Sie unterwegs sind, unter 03x800 und die 4. Vielen Dank.
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0: So, jetzt bitte die Radiogeräte etwas lauter stellen. Jetzt gibt's Partymusik von Baby Rexha und Faithless und New Religion. Hier ist Ihr Lieblingsradio am Montagnacht.

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0: Ja, die Lady Gaga, die macht Spaß. Hold my hand. Es geht für die meisten von uns in Richtung Feierabend und musikalisch gleich in die 80er mit Bon Jovi, Living on a Prayer. Das und mehr gleich nach unseren News.
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9: Mit Frederik Seifert, guten Tag. Sächsische Theater und Orchester haben heute mit einer Demonstration vor der Semperoper gegen drohende Kürzungen im Kulturetat protestiert. Anlass waren die zeitgleich stattfindenden Beratungen zum Doppelhaushalt, bei denen die Landesregierung deutliche Einsparungen plant. Die Kulturschaffenden fürchten um ihre Existenz.
10: Wenn man uns zwei Sparten schließt durch diese Einsparung, die sie jetzt vorhaben, dann sind wir praktisch eine völlig neue Struktur. Dann können wir nicht mehr das spielen, was wir eigentlich spielen wollen.
11: Alle Theater und Orchester verzichten schon seit Jahren auf Gehalt. Stellen werden nicht neu besetzt. Alles sind am Limit. Überall wird gekürzt und jetzt steht so eine Kürzung im Haushalt und deswegen dieser große Protest.
12: Im Moment laufen Verhandlungen mit einem Verzicht von 15%. Wer soll denn da davon noch leben?
9: Das letzte Wort zu den geplanten Einschnitten hat der Landtag. Die Nossener Brücke wird heute Nacht stadteinwärts komplett gesperrt. Autofahrer Richtung Zentrum müssen laut Stadt zwischen 21 Uhr und 4 Uhr Umleitung fahren. Auch Busse und Straßenbahnen sind davon betroffen. Die Vollsperrung ist nötig, um die Stahlleitwände auf der Brücke zurückzubauen, wie es vom Rathaus hieß. Die Umleitung für Kraftfahrer erfolgt über das Emmerich-Ambros-Ufer, die Löbtauer- und Taranter-Straße und die Chemnitzer Straße. DVB-Kunden finden aktuelle Infos über einen Link bei uns im Netz. Der Tankrabatt bröckelt schon wieder. Nur wenige Tage nach dem Start sind Super E10 und Diesel laut ADAC schon spürbar teurer. Im bundesweiten Tagesdurchschnitt kostete ein Liter Super E10 laut ADAC gestern 2,14 Euro, Diesel sogar 2,25 Euro. Ursula Winkler mit den Einzelheiten.
13: Die Entlastung durch den Rabatt ist praktisch weggeschmolzen. Beim Super E10 kann der ADAC den Preisanstieg kaum nachvollziehen. Ölpreis und Wechselkurs hätten sich nur wenig verändert. Es ist generell schwer zu beurteilen, wie vollständig die Steuersenkung von knapp 17 Cent pro Liter weitergegeben wird.
9: Rekord beim Stadtradeln in unserer Stadt. Fast 9.500 Menschen haben in diesem Jahr gemeinsam knapp 2 Millionen Kilometer mit dem Fahrrad zurückgelegt. Bei dem Wettbewerb für mehr Klimaschutz kamen nach Angaben der Stadt 1,94 Millionen Kilometer zusammen. So viele wie noch nie. Am aktivsten war die Uniklinik Dresden mit fast 59.000 Kilometern. Dahinter folgen das Nexö-Gymnasium und das von Tschirnhaus-Gymnasium.
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2: Die Nächte bleiben kühl, die nächsten beiden Tage schön mit Temperaturen bis zu 22 Grad und ganz viel Sonne. A4 Dresden Richtung Chemnitz zwischen Dreieck-Nossen und Siebenlin. Schwerer Verkehrsunfall. Autobahn aktuell gesperrt. Stau ab Dreieck Dresden West und Stau dadurch auch auf der B173 zwischen Kesselsdorf und Krumbach. Zwischen Dreieck Dresden West und Siebenlin 14 Kilometer Stau. A13 Dresden Richtung Berlin zwischen Dreieck Spreewald und Duben 5 Kilometer Stau. Und die Superblitzer hier bei uns in Dresden. Strehlener Straße stadteinwärts, Platanenstraße stadteinwärts und Krügelstraße stadtauswärts. Staus und Blitzer gern melden, kostenlos 03x800 und die 4. Vielen Dank.
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2: Oh, da sind wir mittendrin im Montagnachmittag. Wir haben es kurz vor 17 Uhr. Noch ist es hell. Es wird aber relativ schnell jetzt dunkel werden. Ich bin immer wieder überrascht, wie schnell es denn dann doch im Oktober, September geht. Und wir müssen dann schon mal eher das Licht anmachen. Wir bringen ein bisschen Licht ins Dunkel mit Cola Mucke. Gleich den aktuellen Hit von Nico Santos. Living on a Prayer, Bon Jovi, Kultmusik aus den 80ern. Und jetzt unsere zauberhafte Ava Max und So

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0: ist das nicht eine wunderbare Nummer von Coldplay und Clocks. Wir schauen mal, was die Glocke geschlagen hat. Oder die Uhr 5:45. Ist außer 5:45 also hier eine komische Zeitansage, oder? Hey. Komm, dann machen wir ein bisschen Musik und die kommt gleich von Taylor Swift und Opelite. So klingt der Nachmittag in Ihrem Lieblingsradio. Das ist der Sound für Dresden, Stadt und Land. Gleich mehr davon.
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0: 11 Grad werden es in der Nacht. Die nächsten zwei Tage wunderbares Spätsommerwetter mit Temperaturen bis zu 22, 23 Grad. Am Donnerstag wird es dann deutlich kühler und ungemütlicher. Der Blick auf die Straßen. A4 Dresden-Chemnitz zwischen Dreieck Dresden-West und Siebenlingen 13 Kilometer Stau. Eine Stunde dauert es ja länger. A13 Dresden Richtung Berlin zwischen Lübbenau und Duben 5 Kilometer Stau. A17 Dresden Richtung Prag, Abfahrt Dresden Südvorstadt, Achtung, Gefahr durch defekten PKW in der Abfahrt. 3 Superblitzer hier bei uns in Dresden, Strehlener Straße stadteinwärts, Platanenstraße stadteinwärts und Högelstraße stadtauswärts. Staus und Blitzer gern melden, kostenlos 03x800 und die 4, danke.
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0: Und gleich schauen wir mal auf das aktuelle Sportgeschehen. Das machen wir heute mit Florentin Oesterle. Und vorher gibt es Taylor Swift, der Superstar mit Opalite.

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1: Und hier ist unser Mann für den Sport. Hier ist Florentin Oesterle.
2: Es ist zwar schon 2 Tage her, aber wir blicken gerne nochmal auf den Samstagabend zurück, als unsere Dresden Monarchs den GFL Bowl gegen Potsdam gewonnen haben. Nach 2 Finalniederlagen in den letzten 2 Jahren ist die Revanche vor heimischem Publikum geglückt. Und aller guten Dinge sind 3, denn auch im kommenden Jahr steigt der GFL Bowl bei uns in Dresden. Monarchs Head Coach Greg Seaman.
3: I can't imagine why they would take it anywhere else.
4: Ich kann mir gar nicht vorstellen, warum sie es woanders hin vergeben hätten können, bei diesen Zuschauern, bei dieser Atmosphäre. Ich hoffe, dass ich nächstes Mal auch wieder dabei bin hier als Coach.
2: In diesem Jahr waren über 25.000 Zuschauer am Start. Hinter unseren Dresdner Eislöwen liegt ein erfolgreiches Wochenende. Nach dem Heimsieg gegen Bietigheim am Freitag gewann sie auch in Landshut mit 5:2. Dresden führte zwischenzeitlich mit 3:0, machte es am Ende noch einmal spannend, konnte aber dank 2 Treffern von Tyson Spink trotzdem den Sieg feiern. Der HCL Florenz bleibt in der zweiten Handball Bundesliga in der Spitzengruppe mit dabei. Die Dresdner setzten sich gestern mit 33:31 gegen den TV Hüttenberg durch. Es ist für sie der 2. Sieg in Serie. Und wir blicken noch auf die Volleyballerin des Dresdner SC. Die haben nämlich die neue Saison mit einer kleinen Enttäuschung begonnen. Im Supercup mussten sich unsere Dresdnerin dem Doublesieger aus Suhl mit 0:3 geschlagen geben. DSC-Trainer Alexander Weibel.
5: Am Endeffekt verlieren wir das Spiel im 2. Satz. Wir sind eigentlich relativ klar in Führung, aber haben im Grunde einfach Probleme dann, wenn die Annahme nicht da ist, irgendwie was Produktives hinzukriegen. Und das Momentum haben sie natürlich dann in den 3. Satz mit reingenommen.
2: Am Wochenende startet dann die neue Saison und zwar zu Hause gegen den MTV Stuttgart.
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0: So, wichtige Meldung vom Verkehrsdienst. A4, die Vollsperrungen zwischen Dreiecken-Nossen und Siebenlehn wurde aufgehoben. Das haben Sie uns gemeldet. Wir überprüfen es, aber das sieht doch schon mal richtig gut aus. Mehr von unseren Straßen und der Blick aufs Wetter gleich.
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16: Mit Frederik Seifert. Auf der Glacis-Straße beginnen heute die Arbeiten für einen neuen Fußgängerüberweg. Vor dem Heinrich-Schütz-Konservatorium wird unter anderem die Mittelinsel verbreitert, ein Blindenleitsystem angepasst und zusätzliche Beleuchtung installiert. Im vergangenen Jahr hatte eine Initiative an genau dieser Stelle eigenmächtig einen Zebrastreifen aufgemalt, der damals schnell wieder entfernt wurde. Nach einer Neubewertung der Lage lenkte das Rathaus nun ein. Auf der Rudolf-Renner-Straße in Löbtau hat am Mittag ein fahrerloses Auto einen schweren Verkehrsunfall verursacht. Der am Hang geparkte Ford hatte sich selbstständig gemacht.
17: Offenbar war der Van beim Abparken nicht ausreichend gesichert worden. Als Geisterauto rollte er den Berg hinunter und krachte in der Nähe der Rennersdorfer Straße mit einem entgegenkommenden Mazda zusammen. Eine Person wurde dabei leicht verletzt. An beiden Fahrzeugen entstand Totalschaden. Wegen ausgelaufener Betriebsstoffe und der Aufräumarbeiten war die Straßenbahnlinie 12 vorübergehend unterbrochen. Die Polizei ermittelt zur Unfallursache. Anke Wolf, Nachrichtenredaktion.
16: Mitten in Dresden soll ein kleiner Wald entstehen, und zwar auf der Freifläche zwischen Ammonstraße und Budapester Straße. Eine private Initiative will dort Bäume, Sträucher und Stauden pflanzen. Die Stadt unterstützt das Vorhaben und stellt die Fläche bereit. Eine solche Waldinsel kann mit Hitze und Trockenheit besser umgehen als einzelne Pflanzen auf stark versiegelten Flächen. Gleichzeitig entsteht neuer Lebensraum für Tiere. Plastikverpackungen könnten für Unternehmen bald deutlich teurer werden. Ab Juli nächsten Jahres sollen für jede gewerbliche Tonne Kunststoff 550 Euro Steuer anfallen. Der Bund rechnet schon im ersten Jahr mit über 800 Millionen Euro Mehreinnahmen, ab 2028 sogar mit fast 1,5 Milliarden. Der Nobelpreis für Medizin geht in diesem Jahr unter anderem an die beiden deutschen Forscher Peter Hegemann und Georg Nagel für ihre Entdeckungen in der Optogenetik. Mehr von Sigrid Harms.
18: Die beiden Deutschen haben bei Experimenten mit Algen herausgefunden, dass bestimmte Proteine auf Licht reagieren und ein elektrisches Signal auslösen. Dizaros hat dieses Protein in einen lichtgesteuerten Schalter für Nervenzellen verwandelt. Damit kann man nun Schaltkreise im Gehirn sichtbar machen, die Erinnerungen, Gefühle und Verhaltensweisen steuern, was für die Behandlung von Krankheiten wie Schizophrenie und Depressionen relevant sein kann.
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0: Die Nacht wird kalt mit 11 Grad, aber die nächsten beiden Tage richtig schön mit Temperaturen bis zu 20, 22 Grad und ganz viel Sonne. Der Blick auf die Straßen B170 Dresden Richtung Zinnwald zwischen Ulmerndorf und Oberkarsdorf, Beseitigung einer Ölspur. A4 Dresden Richtung Chemnitz zwischen Dreieck Dresden West und Dreieck Nossen 9 Kilometer Stau. A17 Dresden Prag, Abfahrt Dresden Südvorstadt, Gefahr durch defekte PKW in der Abfahrt. Die Superblitzer hier bei uns in Dresden. Schlehner Straße stadteinwärts, Platanenstraße stadteinwärts und Tökelstraße stadtauswärts. Staus und Blitzer gern melden, kostenlos 03x800 und die 4 oder per WhatsApp-Sprachnachricht. Die Nummer gibt's bei uns im Netz unter radiodresden.de. Vielen Dank.
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0: Gleich bei uns. Wer die Bergstraße rein oder rausfährt, hat bestimmt schon dieses riesige Umspannwerk bemerkt, das dort in die Höhe gezogen wurde. Der Standort spielt eine große Rolle, wenn es um die Stromversorgung hier bei uns in Dresden geht. Wir durften schon mal hinter die Kulissen schauen. Gleich mehr dazu.

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0: Einen wunderschönen guten Abend mit Ihrem Lieblingsradio. Hier ist Radio Dresden. Gleich mit einer Nummer, die sich immer wieder gern gewünscht hat bei uns. Licky Lee und I Follow Rivers.
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2: Dresden wächst und damit steigt auch der Energiebedarf in der Stadt. Damit der Strom dort ankommt, wo er gebraucht wird, hat Sachsenenergie das Umspannwerk an der Bergstraße in Recknitz verstärkt. Da geht es nicht nur um ein paar Leitungen, sondern um ein ganzes System. Denn von hier werden zum Beispiel Wohnungen, Einkaufszentren, aber auch die gesamte Chipindustrie im Dresdner Norden versorgt. Wirtschaftsbürgermeister Jan Pratzka hat sich heute ein Bild vom Stand der Bauarbeiten gemacht.
3: Also uns hilft es einfach, redundant zu sein. Das heißt, wenn irgendwo was ausfällt, dass man über andere Leitungen auch weiter Strom transportieren kann. Was für die Dresdner und Dresdner wichtig ist, ist ganz einfach, dass wir eine stabile Stromversorgung haben. Denken wir zum Beispiel an Krankenhäuser, wo Leib und Leben davon abhängt, dass sicherer Strom fließt, auf einer Intensivstation als Beispiel.
2: Tja, und das Thema Sicherheit spielt nach den Vorfällen in den vergangenen Wochen natürlich auch eine bedeutende Rolle. Das sieht man auch, wenn man an dem Umspannwerk vorbeifährt. Der Zaun wurde erhöht, es gibt Stacheldraht obendrauf und an jeder Ecke eine Kamera. Von der Bergstraße, Matthias Gabler.
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7: Es wird ein bisschen kühler in den nächsten Stunden. 11 Grad. Morgen, übermorgen wird es nochmal richtig warm. 20 bis 23 Grad. Der Wetterumschwung kommt dann erst einmal am Donnerstag. Dann zeitweise Regen. Höchstwerte um 16 Grad. Und der Wind frischt kräftig auf. Achtung, liebe Autofahrer. B170 Dresden Richtung Zinnwald zwischen Ulberndorf und Oberkarsdorf. Beseitigung einer Ölspur. Ölspur ist in der Kurve. A4 Dresden Richtung Chemnitz zwischen Altstadt und Reignossen. 8 Kilometer Stau, dauert es immer noch eine Stunde länger. Und 3 Superblitzer hier bei uns in Dresden. Strehlener Straße stadteinwärts, Platanenstraße stadteinwärts und auf der Tögelstraße stadtauswärts. Danke fürs Melden und wo es geht, eine gute Fahrt.
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7: So ist es. Und jetzt gibt's Kato, turn the lights off.

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2: Guten Morgen, Herr Hart.
3: Die Kartoffeln werden immer kleiner.
2: Oh,
3: hast du das gelesen?
2: Ja, ich habe gehört, dass die teurer werden auch, ne?
3: Ja, und kleiner. Ja, also es gibt jetzt so die erste Evaluierung der Kartoffelbauern, ja, und die haben sich die mal angeguckt, kleine Kartoffeln. 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
3: Oder? Ja. Herr Klein, du setzt ja langsam schon wieder den Herbstspeck an und das ist gut so, weil wir haben jetzt noch 2, 3 schöne Tage, dann wird es aber erstmal kühl, ne?
2: So geht es von mir wie von so einem Walross im Zoo.
3: Ja, also dein Körper passt. 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
2: Den Wochentagen.
3: Den Wochentagen.
2: Okay. Es ist immer, wenn ich weiß, Montag früh ruft der André wieder an. Da muss sich dieser Körper darauf einstellen.
3: Genau, dann brauchst du ein dickes Fell.
2: Ja.
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1: Loi und David Puentes. Golden Summer. Golden Summer.

0: ist doch mal ein tolles Motto zum Feierabend. Mika, relax, take it easy. Es gibt aber auch einige, die jetzt vielleicht sogar die Tasche packen müssen, um zum Schichtdienst zu gehen. Egal, was sie tun, haben sie ganz viel Spaß dabei und wir begleiten sie gern als ihr Lieblingsradio. So, ich mache jetzt auch Feierabend. Ich bin Roman Knoblauch und morgen hören wir uns wieder. Dann starten wir in den Dienstagnachmittag.
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11: Mit Frederik Seifert. Auf der Glacis-Straße beginnen heute die Arbeiten für einen neuen Fußgängerüberweg. Vor dem Heinrich-Schütz-Konservatorium wird unter anderem die Mittelinsel verbreitert, ein Blindenleitsystem angepasst und zusätzliche Beleuchtung installiert. Im vergangenen Jahr hatte eine Initiative an genau dieser Stelle eigenmächtig einen Zebrastreifen aufgemalt, der damals schnell wieder entfernt wurde. Nach einer Neubewertung der Lage lenkte das Rathaus nun ein. Auf der Rudolf-Renner-Straße in Löbtau hat am Mittag ein fahrerloses Auto einen schweren Verkehrsunfall verursacht. Der am Hang geparkte Ford hatte sich selbstständig gemacht.
12: Offenbar war der Van beim Abparken nicht ausreichend gesichert worden. Als Geisterauto rollte er den Berg hinunter und krachte in der Nähe der Rennersdorfer Straße mit einem entgegenkommenden Mazda zusammen. Eine Person wurde dabei leicht verletzt. An beiden Fahrzeugen entstand Totalschaden. Wegen ausgelaufener Betriebsstoffe und der Aufräumarbeiten war die Straßenbahnlinie 12 vorübergehend unterbrochen. Die Polizei ermittelt zur Unfallursache. Anke Wolf, Nachrichtenredaktion.
11: Nach dem Angriff auf eine junge Frau in der Wilsdruffer Vorstadt hat die Polizei einen Tatverdächtigen festgenommen. Der Pole hatte die 19-Jährige in der Nacht zum Samstag auf der Ostraallee unvermittelt festgehalten. Das Opfer konnte sich laut Polizei losreißen und zu Zeugen fliehen. Alarmierte Beamte stellten den mutmaßlichen Angreifer wenig später. Gegen den 33-Jährigen wird nun wegen sexuellen Übergriffs ermittelt. Morgen sind in ganz Frankreich wieder Schülerproteste geplant. Nach Angaben des Bildungsministeriums sind landesweit über 400 Schulen betroffen. Premierminister Le Cornu hat die Ministerien aufgerufen, konkrete Verbesserungen einzuleiten. Die Sorgen der Jugendlichen seien legitim, Gewalt aber nicht hinnehmbar. Der Nobelpreis für Medizin geht in diesem Jahr unter anderem an die beiden deutschen Forscher Peter Hegemann und Georg Nagel für ihre Entdeckungen in der Optogenetik. Mehr von Sigrid Harms.
13: Die beiden Deutschen haben bei Experimenten mit Algen herausgefunden, dass bestimmte Proteine auf Licht reagieren und ein elektrisches Signal auslösen. Deiteros hat dieses Protein in einen lichtgesteuerten Schalter für Nervenzellen verwandelt. Damit kann man nun Schaltkreise im Gehirn sichtbar machen, die Erinnerungen, Gefühle und Verhaltensweisen steuern, was für die Behandlung von Krankheiten wie Schizophrenie und Depressionen relevant sein kann.
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15: Nur wenige Wolken in der Nacht, Tiefstemperaturen zwischen 10 und 5 Grad, gebietsweise Nebel. Morgen nach Nebelauflösung eine Mischung aus Sonne und Wolken bis 22 Grad. A4 Dresden Richtung Chemnitz, 12 Kilometer Stau nach einem Unfall zwischen Dresden-Neustadt und dem Dreieck Nossen. Eine Stunde dauert es länger. A14 Richtung Halle zwischen Gröbers und Halle-Peißen. 1 Kilometer Stau nach einem Unfall, da dauert es eine Viertelstunde länger. A17 Richtung Prag, eine Autopanne an der Abfahrt Dresden-Südvorstadt. Eine Ölspur auf DB170 Richtung Zinnwald zwischen Ulberndorf und Oberkarsdorf. Die Straße zwischen Oberkundersdorf und Ruppendorf, die S190, ist nach einem Unfall gesperrt am Abzweig Höckendorf. Geblitzt wird in Leipzig auf der Marschner Straße, auf der Hans-Driesch-Straße, in Görlitz, Biesnitzer Straße, Chemnitz, Friedrich-Hähnel-Straße und Dresden-Strehlener Straße, Platanenstraße und Tögelstraße.
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1: Nur wenige Wolken in der Nacht. Tiefstemperaturen zwischen 10 und 5 Grad. Gebietsweise Nebel. Morgen nach Nebelauflösung eine Mischung aus Sonne und Wolken bis 22 Grad. A4 Dresden Richtung Chemnitz ist Stock zwischen dem Dreieck Dresden West und Wilsdruff. A17 Richtung Prag, ein Greifvogel auf der Fahrbahn Höhe Dresden-Südvorstadt. Eine Ölspur auf der B170 zwischen Ulberndorf und Oberkarsdorf. Geblitzt wird in Chemnitz auf der Friedrich-Hähnel-Straße, in Leipzig auf der Hans-Driesch-Straße, auf der Marschner-Straße und in Dresden auf der Tögelstraße, Platanenstraße und Strehlener Straße.
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4: Mit Frederik Seifert, guten Abend. Sächsische Theater und Orchester haben heute mit einer Demonstration vor der Semperoper gegen drohende Kürzungen im Kulturetat protestiert. Anlass waren die zeitgleich stattfindenden Beratungen zum Doppelhaushalt, bei denen die Landesregierung deutliche Einsparungen plant. Die Kulturschaffenden fürchten um ihre Existenz.
5: Wenn man uns zwei Sparten schließt durch diese Einsparung, die sie jetzt vorhaben, dann sind wir praktisch eine völlig neue Struktur. Dann können wir nicht mehr das spielen, was wir eigentlich spielen wollen.
6: Alle Theater und Orchester verzichten schon seit Jahren auf Gehalt. Stellen werden nicht neu besetzt. Alles sind am Limit.
7: Im Moment laufen Verhandlungen mit einem Verzicht von 15%. Wer sollte da davon noch leben?
4: Die Nossener Brücke wird heute Nacht stadteinwärts komplett gesperrt. Autofahrer Richtung Zentrum müssen laut Stadt zwischen 21 und 4 Uhr Umleitung fahren. Auch Busse und Straßenbahnen sind davon betroffen. Die Vollsperrung ist nötig, um die Stahlleitwände auf der Brücke zurückzubauen, wie es vom Rathaus hieß. DVB-Kunden finden aktuelle Infos über einen Link bei uns im Netz. Nach dem Angriff auf eine junge Frau in der Wilsdruffer Vorstadt hat die Polizei einen Tatverdächtigen festgenommen. Der Pole hatte die 19-Jährige in der Nacht zum Samstag auf der Ostraallee festgehalten. Das Opfer konnte sich laut Polizei losreißen und fliehen. Alarmierte Beamte stellten den mutmaßlichen Angreifer wenig später. Gegen den 33-Jährigen wird nun wegen sexuellen Übergriffs ermittelt.
3: Und jetzt weitere Nachrichten aus Deutschland und der Welt.
8: Ich bin Gregor Jose Moser. Wasser wird auch in Deutschland knapper. Bundesumweltminister Schneider will deshalb etwa Pharma- und Kosmetikhersteller für Wasserverschmutzungen stärker zur Kasse bitten. Das hat der SPD-Politiker in Berlin zum Auftakt der Konferenz Zukunft ist gleich Wasser gesagt. In den Abwässern befinden sich zunehmend Medikamentenrückstände und andere Mikroschadstoffe, so Schneider. Um diese herauszufiltern, müssten Milliarden in den Ausbau der Kläranlagen investiert werden. Aus Sicht der Geheimdienste muss Deutschland vor allem wegen Russland deutlich widerstandsfähiger werden. Russland führe einen Schattenkrieg gegen Deutschland, sagte der Präsident des Bundesnachrichtendienstes Jäger bei einer Anhörung im Bundestag. Mehr von Katrin Müller.
9: Hinweise auf einen groß angelegten Angriff Russlands gegen NATO-Staaten gibt es demnach zwar aktuell nicht, denkbar sind aber wohl militärische Nadelstiche, besonders im Baltikum. Laut BND-Chef Jäger setzt der Kreml vor allem auf Einschüchterung. Moskau wettet auf unsere Schwäche, so Jäger wörtlich. Auch Verfassungsschutzchef Seelen warnt vor russischer Sabotage und Tötungsdelikten und auch vor Desinformation und Anschlagsversuchen, wie auf dem Flughafen Halle-Leipzig.
8: Ein Roman gegen die Gleichgültigkeit ist laut dem Börsenverein des deutschen Buchhandels Die Lücken der Autorin Shaida Basya, die in diesem Jahr den deutschen Buchpreis gewonnen hat. Von der Jury heißt es, der Roman reflektiere 100 Jahre ambivalenten deutschen Lebens. Erzählt wird von jüdischen Familien, von NS-Profiteuren sowie von kurdischen und iranischen Menschen, die in Deutschland Schutz und Zuflucht suchen. Fußballstürmerstar Harry Kane steht offenbar kurz vor dem Abschluss seiner Vertragsverhandlungen mit dem FC Bayern München. Die Transferjournalisten Fabrizio Romano und Florian Plettenberg berichten übereinstimmend von einem prinzipiellen Durchbruch bei den Gesprächen. Demnach könnte der 33-jährige Engländer seinen Kontrakt um 2 Jahre bis 2029 verlängern.
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11: Nur wenige Wolken in der Nacht. Tiefsttemperaturen zwischen 10 und 5 Grad. Gebietsweise Nebel. Morgen nach Nebelauflösung eine Mischung aus Sonne und Wolken bis 22 Grad. Eine LKW-Panne auf der A4 Erfurt Richtung Chemnitz zwischen Hohenstein-Ernsttal und Wüstenbrand auf der rechten Spur. A4 Richtung Görlitz, Auf- und Abfahrt Ottendorf-Okrilla wird gesperrt wegen einer Nachtbaustelle. Bis morgen früh um 5. Auf der B170 wird eine Ölspur beseitigt zwischen Ulberndorf und Oberkarsdorf. Geblitzt wird in Dresden auf der Strehlener Straße, Platanenstraße und Tögelstraße, in Leipzig auf der Marschner Straße und Hans-Driesch-Straße und in Chemnitz auf der Friedrich-Hähnel-Straße.
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20: Nur wenige Wolken in der Nacht. Tiefsttemperaturen zwischen 10 und 5 Grad. Gebietsweise Nebel. Morgen nach Nebelauflösung eine Mischung aus Sonne und Wolken bis 22 Grad. Eine LKW-Panne auf der A4 Erfurt Richtung Chemnitz zwischen Hohenstein-Ernsttal und Wüstenbrand auf der rechten Spur. A4 Richtung Görlitz, Auf- und Abfahrt Ottendorf-Okriller wird gesperrt wegen einer Nachtbaustelle bis morgen früh um 5. Auf der B170 wird eine Ölspur beseitigt zwischen Ulberndorf und Oberkarsdorf. Geblitzt wird in Dresden auf der Strehlener Straße, Platanenstraße und Tögelstraße, in Leipzig auf der Marschner Straße und Hans-Driesch-Straße und in Chemnitz auf der Friedrich-Hähnel-Straße.
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0: Moment mal, Gedanken zum Tag mit Michaela Stahl.
1: Neulich war ich mal wieder in unserer Stadt unterwegs und wie so oft sah ich Menschen am Straßenrand sitzen, die um Geld baten. Viele schauten kurz hin, viele gingen vorbei und hin und wieder spendierte jemand ein paar Geldmünzen. Oft hängt ja der Gedanke in der Luft, ich kann doch nicht jedem etwas geben. Und das stimmt auch. Wir können nicht alle Probleme oder jede Not lösen. Und oft wissen wir auch nicht, was für eine Geschichte hinter einer Situation steckt. Die Frage lautet an dieser Stelle eher, sehe ich den anderen überhaupt? Auch zu Jesus Zeit mussten viele Menschen betteln. Und im Matthäusevangelium spricht Jesus, wenn du Almosen gibst, soll deine linke Hand nicht wissen, was deine rechte tut. Jesus ging es nicht um eine große Show oder das andere sehen, wie großzügig er war. Es ging nicht um Anerkennung, es ging um etwas viel Tieferes. Es ging um ein Herz, das bereit ist, zu teilen. Und so geht es nicht immer nur um den Menschen auf der Straße. Wir können auch einem Nachbarn oder Kollegen die Hand reichen, wenn wir merken, es geht ihm nicht gut. Oder, das ist mir auch passiert, ein kleiner Junge stand an der Kasse, das Geld reichte nicht. Klar ist das nicht mein Problem. Und dennoch habe ich ausgeholfen. Es geht darum zu erkennen, was wir haben und was dem anderen fehlt. Almosen sind nicht nur Geldscheine. Manchmal geben wir Münzen, manchmal Zeit und manchmal Aufmerksamkeit. Und dann sehen wir den anderen wirklich.
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19: Mit Frederik Seifert, guten Abend. Für eine sichere Stromversorgung verbindet jetzt ein neues Hochspannungskabel den Dresdner Süden mit dem Norden der Stadt. Herzstück des Systems ist ein neues, modernes Umspannwerk, das an der Bergstraße gebaut wurde. Steffen Heine, Geschäftsführer der Sachsennetze.
20: Und Dresdner Norden ist Chipindustrie, ist aber auch die Entwicklung der gesamten Stadt. Und hier im Bereich versorgt das Umspannwerk Recknitz natürlich auch Kunden, Universität, Haushalte, Gewerbe, Elektromobilität in Zukunft stärker und die Wärmegeschichten, also Wärmepumpen quasi an der Stelle.
19: Damit der Strom quer durch die Stadt fließen kann, hat Sachsenenergie eine unterirdische Trasse von Recknitz bis nach Klotzsche gebaut. Mitten in Dresden soll ein kleiner Wald entstehen, und zwar auf der Freifläche zwischen Ammonstraße und Budapester Straße. Eine private Initiative will dort Bäume, Sträucher und Stauden pflanzen. Die Stadt unterstützt das Vorhaben und stellt die Fläche bereit. Eine solche Waldinsel kann mit Hitze und Trockenheit besser umgehen als einzelne Pflanzen auf stark versiegelten Flächen. Gleichzeitig entsteht neuer Lebensraum für Tiere. Nach übereinstimmenden Medienberichten hat die US-Rüstungsfirma Covenant heute seine Waffenfabrik in Leipzig offiziell eröffnet. Bis zu 250 Angestellte sollen hier demnächst Hüllen für neuartige Marschflugkörper herstellen. Der Standort wird aus Sicherheitsgründen geheim gehalten. Die Ansiedlungspläne hatten in der Stadt zuletzt für Demonstrationen gesorgt.
21: Und jetzt weitere Nachrichten aus Deutschland und der Welt.
22: Ich bin Gregor Jose Moser. Plastikverpackungen zu benutzen, könnte für Unternehmen bald teuer werden. Ab Juli nächsten Jahres sollen für jede gewerbliche Tonne Kunststoff 550 Euro Steuer anfallen. Der Bund rechnet schon im ersten Jahr mit über 800 Millionen Euro Mehreinnahmen. Ab 2028 soll es sogar auf fast 1,5 Milliarden Euro jährlich steigen. Wer recycelten Kunststoff nutzt, kommt um die Steuer herum. Im Prozess um Bauschaumattacken auf Fahrzeuge in 4 Bundesländern sind die 3 Angeklagten wegen gemeinschaftlicher Sachbeschädigung schuldig gesprochen worden. Es wurden Geldstrafen bzw. gemeinnütziger Arbeit verhängt. Ursula Winkler berichtet.
23: Die Gruppe soll vor der letzten Bundestagswahl hunderte Autos beschädigt haben und das arbeitsteilig. Eine Person klebte Aufkleber mit dem Schriftzug sei grüner, eine sprühte Bauschaum in Auspuffe, die dritte fotografierte. Die Ermittler sind sich sicher, hinter der Sachbeschädigung steckt ein plumper Versuch, die Wahl zu beeinflussen. Einer der Verdächtigen hatte von einem Auftrag aus Russland gesprochen. 100 Euro seien ihnen pro Auto versprochen worden.
22: Die Autorin Shada Basia hat am Abend für ihren Roman Die Lücken den Deutschen Buchpreis bekommen. Sie wurde für ihre Erzählung über jüdisches Leben und die NS-Zeit ausgezeichnet. Der Buchpreis würdigt den besten deutschsprachigen Roman des Jahres. Mit der Verleihung in Frankfurt am Main startet traditionell die Buchmessenwoche. In New York kommt erneut ein Dinosaurier-Skelett unter den Hammer. Das Auktionshaus Sotheby's versteigert am 27. Oktober das Skelett eines Nanotyrannus namens Yodi. Geschätzter Preis 6 bis 9 Millionen Dollar. Erst im Juli hatte ein T-Rex-Skelett in New York für rund 50 Millionen Dollar den Besitzer gewechselt. Kritiker bemängeln, dass solche Auktionen die Fossilien der Forschung entziehen.
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25: Nur wenige Wolken in der Nacht, Tiefstemperaturen zwischen 10 und 5 Grad, gebietsweise Nebel. Morgen nach Nebelauflösung eine Mischung aus Sonne und Wolken bis 22 Grad. Auf der A4 Richtung Erfurt sind Rettungskräfte im Einsatz zwischen Hohenstein-Ernsttal und Glauchau-Ost. Die rechte Spur ist gesperrt im Baustellenbereich. A4 Richtung Görlitz, eine Nachtbaustelle auf und Abfahrt Ottendorf und Grilla gesperrt bis morgen früh um 5. Eine Ölspur auf der B79 zwischen Ulberndorf und Oberkarsdorf. Geblitzt wird in Chemnitz auf der Friedrich-Hähnel-Straße, in Leipzig auf der Hans-Driesch-Straße, auf der Marschner-Straße und in Dresden auf der Tögelstraße, Platanenstraße und Strehlener Straße.
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17: Nur wenige Wolken in der Nacht, Tiefstemperaturen zwischen 10 und 5 Grad, gebietsweise Nebel. Morgen nach Nebelauflösung eine Mischung aus Sonne und Wolken bis 22 Grad. Auf der A4 Richtung Erfurt sind Rettungskräfte im Einsatz zwischen Hohenstein-Ernsttal und Glauchau-Ost. Die rechte Spur ist gesperrt im Baustellenbereich. A4 Richtung Görlitz, eine Nachtbaustelle auf und Abfahrt Ottendorf und Griller gesperrt bis morgen früh um 5. Eine Ölspur auf der B170 zwischen Ulberndorf und Oberkarsdorf. Geblitzt wird in Chemnitz auf der Friedrich-Hähnel-Straße, in Leipzig auf der Hans-Driesch-Straße, auf der Marschner-Straße und in Dresden auf der Tögelstraße, Platanenstraße und Strehlener Straße.
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18: Mit Frederik Seifert, guten Abend. Sächsische Theater und Orchester haben heute mit einer Demonstration vor der Semperoper gegen drohende Kürzungen im Kulturetat protestiert. Anlass waren die zeitgleich stattfindenden Beratungen zum Doppelhaushalt, bei denen die Landesregierung deutliche Einsparungen plant. Die Kulturschaffenden fürchten um ihre Existenz.
19: Wenn man uns zwei Sparten schließt durch diese Einsparung, die sie jetzt vorhaben, dann sind wir praktisch eine völlig neue Struktur. Dann können wir nicht mehr das spielen, was wir eigentlich spielen wollen.
20: Alle Theater und Orchester verzichten schon seit Jahren auf Gehalt. Stellen werden nicht neu besetzt. Alle sind am Limit.
21: Im Moment laufen Verhandlungen mit einem Verzicht von 15%. Wer soll denn da davon noch leben?
18: Die Nossener Brücke wird heute Nacht stadteinwärts komplett gesperrt. Autofahrer Richtung Zentrum müssen laut Stadt zwischen 21 und 4 Uhr Umleitung fahren. Auch Busse und Straßenbahnen sind davon betroffen. Die Vollsperrung ist nötig, um die Stahlleitwände auf der Brücke zurückzubauen, wie es vom Rathaus hieß. DVB-Kunden finden aktuelle Infos über einen Link bei uns im Netz. Nach dem Angriff auf eine junge Frau in der Wilsdruffer Vorstadt hat die Polizei einen Tatverdächtigen festgenommen. Der Pole hatte die 19-Jährige in der Nacht zum Samstag auf der Ostraallee festgehalten. Das Opfer konnte sich laut Polizei losreißen und fliehen. Alarmierte Beamte stellten den mutmaßlichen Angreifer wenig später. Gegen den 33-Jährigen wird nun wegen sexuellen Übergriffs ermittelt.
17: Und jetzt weitere Nachrichten aus Deutschland und der Welt.
22: Ich bin Moritz Einzel. E-Autos bleiben weiter beliebt. Fast 89.000 reine Elektroautos wurden im September neu zugelassen, wie das Kraftfahrtbundesamt mitgeteilt hat. Das seien rund 95% mehr als im Vorjahresmonat. Grund für die Entwicklung dürfte die E-Auto-Prämie des Bundes sein. Thomas Bremser berichtet.
23: Im Mai ist die neue Prämie freigeschaltet worden, unter anderem für neue E-Autos und bestimmte Plug-in-Hybride, die mit Strom und Treibstoff fahren können. Die Höhe hängt von Fahrzeug, Einkommen und Familiengröße ab und kann bei bis zu 6.000 Euro liegen. Die Prämie wirke, und zwar kräftig, sagen Autoexperten. Umweltminister Schneider ist zufrieden. Bisher seien 100.000 Anträge für die E-Auto-Prämie eingegangen.
22: Wasser wird auch in Deutschland knapper. Bundesumweltminister Schneider will deshalb etwa Pharma- und Kosmetikhersteller für Wasserverschmutzungen stärker zur Kasse bitten. Das hat der SPD-Politiker in Berlin zum Auftakt der Konferenz Zukunft Wasser gesagt. In den Abwässern befinden sich zunehmend Medikamentenrückstände und andere Mikroschadstoffe. Um diese herauszufiltern, müssten Milliarden in den Ausbau der Kläranlagen investiert werden. Und genau das sollten laut Schneider die Verschmutzer bezahlen. Kurz vor der Bundestagswahl 2025 hatten sie Auspuffrohre mit Bauschaum verstopft. Jetzt sind drei junge Menschen vom Amtsgericht Ulm wegen Sachbeschädigung schuldig gesprochen worden. Die zwei Männer müssen eine Geldstrafe zahlen, die Frau muss gemeinnützige Arbeit leisten. Die drei sollen im Dezember 2024 zahlreiche Autos unter anderem in Bayern, Baden-Württemberg und Berlin beschädigt haben, um Stimmung gegen die Grünen zu machen. Ein Roman gegen die Gleichgültigkeit ist laut dem Börsenverein des deutschen Buchhandels Die Lücken der Autorin Sheida Basyar, die in diesem Jahr den deutschen Buchpreis gewonnen hat. Von der Jury heißt es, der Roman reflektiere 100 Jahre ambivalenten deutschen Lebens.
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24: Nur wenige Wolken in der Nacht. Tiefstemperaturen zwischen 10 und 5 Grad. Gebietsweise Nebel. Morgen nach Nebelauflösung eine Mischung aus Sonne und Wolken bis 22 Grad.
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20: Nur wenige Wolken in der Nacht. Tiefstemperaturen zwischen 10 und 5 Grad. Gebietsweise Nebel. Morgen nach Nebelauflösung eine Mischung aus Sonne und Wolken bis 22 Grad.
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17: Mit Frederik Seifert, guten Abend. Für eine sichere Stromversorgung verbindet jetzt ein neues Hochspannungskabel den Dresdner Süden mit dem Norden der Stadt. Herzstück des Systems ist ein neues, modernes Umspannwerk, das an der Bergstraße gebaut wurde. Steffen Heine, Geschäftsführer der Sachsennetze.
18: In Dresden und Norden ist Chipindustrie, ist aber auch die Entwicklung der gesamten Stadt. Und hier im Bereich versorgt das Umspannwerk Recknitz natürlich auch Kunden, Universität, Haushalte, Gewerbe, Elektromobilität in Zukunft stärker und die Wärmegeschichten, also Wärmepumpen quasi an der Stelle.
17: Damit der Strom quer durch die Stadt fließen kann, hat Sachsenenergie eine unterirdische Trasse von Recknitz bis nach Klotzsche gebaut. Mitten in Dresden soll ein kleiner Wald entstehen, und zwar auf der Freifläche zwischen Ammonstraße und Budapester Straße. Eine private Initiative will dort Bäume, Sträucher und Stauden pflanzen. Die Stadt unterstützt das Vorhaben und stellt die Fläche bereit. Eine solche Waldinsel kann mit Hitze und Trockenheit besser umgehen als einzelne Pflanzen auf stark versiegelten Flächen. Gleichzeitig entsteht neuer Lebensraum für Tiere. Nach übereinstimmenden Medienberichten hat die US-Rüstungsfirma Covenant heute seine Waffenfabrik in Leipzig offiziell eröffnet. Bis zu 250 Angestellte sollen hier demnächst Hüllen für neuartige Marschflugkörper herstellen. Der Standort wird aus Sicherheitsgründen geheim gehalten. Die Ansiedlungspläne hatten in der Stadt zuletzt für Demonstrationen gesorgt.
3: Und jetzt weitere Nachrichten aus Deutschland und der Welt.
19: Ich bin Moritz Einzel.
20: The 2026 Nobel Prize in Physiology or Medicine to Karl Deisseroth, Peter Hegemann und Georg Nagel.
19: Der Medizin-Nobelpreis geht in diesem Jahr an zwei deutsche Forscher, an Georg Nagel von der Uni Würzburg und an Peter Hegemann von der Berliner Humboldt-Universität, außerdem an den US-Amerikaner Karl Deisseroth von der Stanford University. Geehrt werden sie für ihre Entdeckungen im Bereich Optogenetik. Damit werden Prozesse im Gehirn wie Epilepsie oder Parkinson verständlich. Georg Nagel ereilte die Nachricht vom Nobelpreis in Italien.
21: Yeah, I'm on the terrace in the sun with olive trees beneath and lemon tree on my side, and it's very nice. I cannot complain.
19: Soweit Nagel im Telefoninterview mit dem Nobelkomitee. Also übersetzt, er hat gesagt, er sitze in der Sonne auf der Terrasse mit Olivenbäumen und einem Zitronenbaum. Das sei sehr schön und er könne sich nicht beschweren. Plastikverpackungen könnten für Unternehmen bald deutlich teurer werden. Union und SPD planen eine neue Steuer auf Kunststoff. Ab Juli 2027 sollen für jede Tonne Kunststoff in Verpackungen 550 Euro fällig werden, berichten mehrere Medien. Damit sollen Anreize geschaffen werden, um den Verbrauch zu verringern. Die größte Bedrohung geht für Deutschland derzeit von Russland aus. Das sagt der Präsident des Bundesnachrichtendienstes Jäger. Der BND-Chef sagte im parlamentarischen Kontrollgremium des Bundestags, Russland führe einen Schattenkrieg gegen uns. Es gehe dabei vor allem um Einschüchterung. Für einen groß angelegten russischen Angriff auf NATO-Staaten gebe es keine Hinweise, so Jäger. Wegen eines Polizeieinsatzes ist der Flugverkehr am Stuttgarter Flughafen vorübergehend eingestellt worden. Die Terminals seien am frühen Abend zwischenzeitlich geräumt worden. Bei einer Durchsuchung wurde aber laut Bundespolizei nichts gefunden. Eine Gefahrenlage konnte ausgeschlossen werden.
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23: Nur wenige Wolken in der Nacht, Tiefsttemperaturen zwischen 10 und 5 Grad, gebietsweise Nebel. Morgen nach Nebelauflösung eine Mischung aus Sonne und Wolken bis 22 Grad.
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16: Nur wenige Wolken in der Nacht, Tiefstemperaturen zwischen 10 und 5 Grad, gebietsweise Nebel. Morgen nach Nebelauflösung eine Mischung aus Sonne und Wolken bis 22 Grad.
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14: Ich bin Moritz Einzel. Warnung vom Bundesnachrichtendienst. Die Konfrontation, in der Deutschland mit Russland steht, habe eine neue, gefährlichere Qualität. Das hat BND-Chef Jäger bei einer öffentlichen Anhörung im Bundestag gesagt.
15: Deutschland ist in Gefahr, in einen gewaltsamen Konflikt mit Russland zu geraten.
14: Russland führe einen Schattenkrieg gegen uns, so Jäger. Plastikverpackungen könnten für Unternehmen bald deutlich teurer werden. Die Bundesregierung plant nämlich eine neue Steuer auf Kunststoff. Ein Entwurf, aus dem mehrere Medien zitieren, sieht vor, dass ab dem kommenden Sommer für jede Tonne Plastik in Verpackungen 550 Euro fällig werden. Chaos gab's am Nachmittag am Stuttgarter Flughafen. Dort hat ein 24-Jähriger mit einer falschen Bombendrohung einen großen Polizeieinsatz ausgelöst. Der Flugbetrieb war vorübergehend ausgesetzt. Der junge Mann wurde von seinem Flug nach Ägypten ausgeschlossen. Gegen ihn läuft jetzt ein Ermittlungsverfahren. Sachsens Universitäten haben ihr Angebot an englischsprachigen Studiengängen zum neuen Wintersemester weiter ausgebaut. An der TU Bergakademie Freiberg kann in 14 Fächern auf Englisch studiert werden. Das sind doppelt so viele wie noch vor 25 Jahren. An der TU Chemnitz studiert mittlerweile ein Viertel der Studenten auf Englisch. Die Uni Leipzig bietet 28 solcher Studiengänge an. In der Nations League hat Frankreichs Fußballnationalmannschaft ihren ersten Heimsieg unter dem neuen Coach Zinedine Zidane eingefahren. Die Franzosen gewannen 4:1 gegen Belgien. Zwei Tore erzielte FC Bayern-Star Michael Olise als Einwechselspieler. In derselben Gruppe gewann Italien 3:1 gegen die Türkei.
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16: Nur wenige Wolken in der Nacht. Tiefsttemperaturen zwischen 10 und 5 Grad. Gebietsweise Nebel. Morgen nach Nebelauflösung eine Mischung aus Sonne und Wolken bis 22 Grad.
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18: Ich bin Moritz Einzel. In Sachsen-Anhalt konstituiert sich heute der neue Landtag. Der AfD-Politiker Tobias Rausch könnte dabei zum ersten Landtagspräsidenten der AfD in Deutschland gewählt werden. Die Linke kritisiert das. Parteichef Pantisano.
19: Was diese Woche in Sachsen-Anhalt passiert, ist eine Warnung für das ganze Land. Die AfD steht nicht mehr nur vor den Türen der Macht, sie beginnt, diese Macht zu übernehmen. Und das gelingt ihnen derzeit nur mit Steigbügelhaltern.
18: Das BSW in Sachsen-Anhalt hat angekündigt, den AfD-Mann mitzuwählen. Gleich zwei Forscher aus Deutschland erhalten in diesem Jahr den Nobelpreis für Medizin. Georg Nagel von der Uni Würzburg und Peter Hegemann von der Humboldt-Universität Berlin. Sie forschen im Bereich der Optogenetik. Dadurch können Krankheiten wie Parkinson besser verstanden werden. Hegemann in der ARD.
20: Sie wissen ja von anderen Krankheitsbildern, dass es Jahre oder Jahrzehnte dauert, bis man die richtig versteht. Und das Verständnis ist das, was durch diese Technik gefördert wird. Die Therapie ist nochmal eine andere Sache.
18: Hegemann und Nagel teilen sich den Nobelpreis mit dem US-Wissenschaftler Karl Deisseroff. Der billionenschwere EU-Haushaltsentwurf von 2028 bis 2034 soll deutlich gekürzt werden. Dazu hat Kanzler Merz jetzt den Druck erhöht.
21: Keinen neuen Finanzrahmen zu haben, ist für Deutschland die finanziell mit Abstand günstigste Lösung. Aber wir wollen sie nicht, denn das würde die Handlungsfähigkeit Europas stark einschränken.
18: Das sagte Merz nach einem Treffen mit dem litauischen Ministerpräsidenten Sinkevičius. Es sei sein fester Wille, die Verhandlungen bis zum Ende des laufenden Jahres abzuschließen. Sachsens Universitäten haben ihr Angebot an englischsprachigen Studiengängen zum neuen Wintersemester weiter ausgebaut. An der TU Bergakademie Freiberg kann in 14 Fächern auf Englisch studiert werden. Das sind doppelt so viele wie noch vor 25 Jahren. An der TU Chemnitz studiert mittlerweile ein Viertel der Studenten auf Englisch. Die Uni Leipzig bietet 28 solcher Studiengänge an. In der Nations League hat Frankreichs Fußballnationalmannschaft den dritten Sieg im vierten Gruppenspiel eingefahren. Das Team von Zinedine Zidane setzte sich nach Rückstand gegen Belgien noch klar mit 4:1 durch. Zwei Treffer erzielte FC Bayern-Star Michael Olise als Einwechselspieler. Außerdem gewann Italien 3:1 gegen die Türkei.
4: Das Radio Dresden Wetter.
22: Tiefsttemperaturen zwischen 10 und 5 Grad, gebietsweise Nebel. Heute im Laufe des Tages nach Nebelauflösung eine Mischung aus Sonne und Wolken bis 22 Grad. Morgen sonnig und trocken, ebenfalls bis 22 Grad.
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16: Ich bin Moritz Einzel. Die Bundesregierung plant eine neue Plastiksteuer. Ab dem kommenden Sommer sollen für jede Tonne Kunststoff in Verpackungen 550 Euro fällig werden. Das geht aus einem Gesetzentwurf von Union und SPD hervor, über den mehrere Medien berichten. Für Unternehmen soll das ein Anreiz sein, weniger Plastik zu verwenden. Die Gefahr eines gewaltsamen Konflikts mit Russland wächst. Davor hat BND-Präsident Jäger bei einer öffentlichen Anhörung im Bundestag gewarnt. Russland führe einen Schattenkrieg gegen uns.
17: Dieser unerklärte Krieg ist nicht mit herkömmlichen militärischen oder rechtlichen Kategorien zu fassen. Wir befinden uns nicht im Verteidigungsfall und werden trotzdem angegriffen.
16: Moskau wette auf unsere Schwäche, so Jäger. Sachsens Universitäten haben ihr Angebot an englischsprachigen Studiengängen zum neuen Wintersemester weiter ausgebaut. An der TU Bergakademie Freiberg kann in 14 Fächern auf Englisch studiert werden. Das sind doppelt so viele wie noch vor 25 Jahren. An der TU Chemnitz studiert mittlerweile ein Viertel der Studenten auf Englisch. Die Uni Leipzig bietet 28 solcher Studiengänge an. Zündelnde Kinder haben offenbar das Feuer im ehemaligen Schneeberger Tierheim verursacht. Das teilte die Polizei mit. Das Gebäude in einem Wald an der Langenbacher Straße war komplett abgebrannt. Zeugenhinweise brachten die Ermittler auf die Spur einer Gruppe mehrerer Kinder. Die hatten sich am Sonntagnachmittag Zutritt zu dem leerstehenden Gebäude verschafft. Eines der Kinder hantierte dabei mit Feuer und setzte das Haus in Flammen. Daheim vertrauten sie sich ihren Eltern an. In Spanien gibt es am 29. November Neuwahlen. Das hat der linke Regierungschef Sanchez verkündet, nachdem seine Dekrete zur Bekämpfung der Wohnungsnot im Parlament gescheitert waren. Die Wohnungskrise ist derzeit das große innenpolitische Thema in Spanien. Die Gewerkschaften wollen bald mit einem Generalstreik ein Zeichen setzen.
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18: Tiefsttemperaturen zwischen 10 und 5 Grad, gebietsweise Nebel. Heute im Laufe des Tages nach Nebelauflösung eine Mischung aus Sonne und Wolken bis 22 Grad. Morgen sonnig und trocken, ebenfalls bis 22 Grad.
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